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1: Im Studio Christian Haffmann. Nürnberg schneidet im heute veröffentlichten Glücksatlas ziemlich schlecht ab. Platz 35 von 40 unter den größten deutschen Städten. Bewertet wurden Dinge wie Wohnen, Kriminalität, Infrastruktur und Umweltqualität. Die glücklichsten Menschen leben laut der Umfrage übrigens in Erfurt, die unglücklichsten in Rostock. Der Bundestag soll in diesem Jahr auf die regelmäßige Diätenerhöhung verzichten. Die Fraktionen von Union und SPD haben nach Informationen der dpa beschlossen, noch in dieser Woche einen entsprechenden Gesetzentwurf im Bundestag einzubringen. Sie wollen damit in finanziell und wirtschaftlich schwierigen Zeiten ein Sparsignal an die Bevölkerung senden. Rock am Ring bricht seinen eigenen Rekord. Innerhalb der ersten Stunde haben sich mehr als 48.000 Fans ihre Wochenendtickets für 2027 gesichert. Das ist der erfolgreichste Vorverkaufsstart in der Geschichte des Festivals. Soweit der Star-FM-Nachrichtenüberblick.
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1: Im Studio Christian Haffmann. Nürnberg schneidet im heute veröffentlichten Glücksatlas ziemlich schlecht ab. Platz 35 von 40 unter den größten deutschen Städten. Bewertet wurden Dinge wie Wohnen, Kriminalität, Infrastruktur und Umweltqualität. Die glücklichsten Menschen leben laut der Umfrage übrigens in Erfurt, die unglücklichsten in Rostock. Der Bundestag soll in diesem Jahr auf die regelmäßige Diätenerhöhung verzichten. Die Fraktionen von Union und SPD haben nach Informationen der dpa beschlossen, noch in dieser Woche einen entsprechenden Gesetzentwurf im Bundestag einzubringen. Sie wollen damit in finanziell und wirtschaftlich schwierigen Zeiten ein Sparsignal an die Bevölkerung senden. Rock am Ring bricht seinen eigenen Rekord. Innerhalb der ersten Stunde haben sich mehr als 48.000 Fans ihre Wochenendtickets für 2027 gesichert. Das ist der erfolgreichste Vorverkaufsstart in der Geschichte des Festivals. Soweit der StarFM-Nachrichtenüberblick.
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1: Im Studio Christian Haffmann. Nürnberg schneidet im heute veröffentlichten Glücksatlas ziemlich schlecht ab. Platz 35 von 40 unter den größten deutschen Städten. Bewertet wurden Dinge wie Wohnen, Kriminalität, Infrastruktur und Umweltqualität. Die glücklichsten Menschen leben laut der Umfrage übrigens in Erfurt, die unglücklichsten in Rostock. Der Bundestag soll in diesem Jahr auf die regelmäßige Diätenerhöhung verzichten. Die Fraktionen von Union und SPD haben nach Informationen der dpa beschlossen, noch in dieser Woche einen entsprechenden Gesetzentwurf im Bundestag einzubringen. Sie wollen damit in finanziell und wirtschaftlich schwierigen Zeiten ein Sparsignal an die Bevölkerung senden. Rock am Ring bricht seinen eigenen Rekord. Innerhalb der ersten Stunde haben sich mehr als 48.000 Fans ihre Wochenendtickets für 2027 gesichert. Das ist der erfolgreichste Vorverkaufsstart in der Geschichte des Festivals. Soweit der Star-FM-Nachrichtenüberblick.
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0: Warum schattenboxst du?
1: Ich versuche mich gerade irgendwie ein bisschen wach zu machen, weil ich extrem gut geschlafen habe und früh ins Bett gegangen bin und eigentlich auf dem Papier alles gut war, aber trotzdem sehr matschig bin. Vielleicht ist das immer noch dieses, Wolfi war ein Wochenende weg und erholt sich jetzt 3 Wochen lang.
0: Ich wollte sagen, das wird mindestens die ganze Woche noch dauern, bis du wieder auf dem Bein bist.
1: Zumindest die Hüftknochen tun nicht mehr weh heute. Aha. Und auch so die Oberschenkel, das geht alles langsam wieder. Also ich glaube, der Bub kommt langsam, aber sicher wieder in Form.
0: Nicht schlecht, nicht schlecht.
1: Geht's dir denn gut? Bist du denn fit? Bist du munter?
0: Ich bin ja jung und agil. Das ist ja kein Problem. Ich bin ja immer gut drauf.
1: Allerdings.
0: Grundsätzlich nicht.
1: Also ich würde sagen, an so ein, um das Festivalthema wirklich abzuschließen, da wäre ich schon nochmal gern so in deinem Alter, so im Nachhinein. Ja.
0: Dass du schubsen kannst, ohne blaue Flecken und Knochenbrüche dir zuzuziehen.
1: Habe ich tatsächlich hier am Oberarm rechts habe ich tatsächlich blaue Flecken bekommen. Ich glaube, das ist bei, ich weiß nicht mehr, Social Distortion passiert oder so.
0: Beim nächsten Jahr werde ich dir diese Inline-Schoner anlegen überall, dass du auf jeden Fall safe bist, diese Protektoren.
1: So ein Helm und so, oder? Man wickelt mich einfach komplett in so eine Bubblefolie und dann kann man mich so rumwerfen, immer so biu, biu, biu.
0: Das würde Chris wahrscheinlich sehr viel Spaß machen, wenn das gehen würde.
1: Das könnte die Challenge sein. Ich habe übrigens überlegt, für nächstes Jahr, wenn wir bei Rock im Park oder Rock am Ring rumspringen oder wo auch immer, so eine Challenge, die wir machen könnten.
0: Na?
1: Einer von uns muss alle Bands angucken, die an diesem Wochenende spielen. Komplett geht das natürlich nicht, weil die parallel spielen, aber zumindest ein Song von jeder einzelnen Band angucken. Sprich, du musst immer Bühnenhopping machen, 3 Tage lang am Stück.
0: Ja, ich weiß schon, wer das machen wird.
1: Ja, deswegen kommst du ja mit.
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1: Ich komme da nicht ohne Grund drauf, weil irgendein Hörer hatte noch geschrieben, vom Wochenende so recap-mäßig, dass sie, ich glaube, 45 Bands geschafft hat zu sehen.
0: Das ist wirklich schon verrückt.
1: Das ich fand das irgendwie schon geil. Und wenn man überlegt, dass da ja über 100 oder sowas rum sind an so einem Wochenende, man kann sagen, man hat in 3 Tagen 100 Bands gesehen.
0: Danach brauchst du erstmal wirklich Urlaub.
1: Ja, maybe. Aber wir überlegen uns noch ein paar schöne Sachen. Aber

0: mag ich sehr, sehr, sehr, sehr gerne. Eine meiner liebsten 90er-Kombos. The Smashing Pumpkins hier auf Star FM, Maximum Rock, Silvery okay. Sometimes. An diesem noch sehr frühen Morgen, schön, dass du schon mit dabei bist. Flora hat dir verschwiegen, dass sie einen wunderschönen Sonnenaufgang gesehen hat.
1: Ja, der war auch wirklich schön, weil ich habe so gedacht, seitdem wir zusammen Breakfast Club machen, ich kann ja,
0: in all den Jahren.
1: Ja, ich kann ja relativ lange schlafen für die frühe Uhrzeit, die wir haben.
0: Ja.
1: Und jetzt so, wo Sommer ist, kann ich halt immer schon also aufstehen und es ist hell draußen.
0: Ja.
1: Und dann habe ich gedacht, das würde sich ja anbieten, eigentlich jetzt mal einen schönen Sonnenaufgang zu sehen. Aber seitdem wir angefangen haben, zusammen zu moderieren, im März oder wann das war, habe ich noch keinen einzigen schönen Sonnenaufgang gesehen. Heute war das erste Mal.
0: Und dann, bei mir gab es keinen Sonnenaufgang.
1: Ich bin mit dem Fahrrad gefahren und dann, der war halt hinter mir. Und dann habe ich mich immer so umgedreht, um ihn nochmal sehen zu können, weil er so schön war.
0: Vielen Dank für dieses wichtige Kapitel deiner Lebensgeschichte. Kommen wir zum zweiten wichtigen Kapitel und das ist Nachwuchs-Rock-Bands. Rock-Talents. Das Voting läuft. Die nächste Runde. Rock-Talents. A sucht wieder einen schönen Sound für ihre Show und schickt zwei Bands ins Rennen. Du entscheidest, wer dann die Ehre hat. Und das wird ein spannendes Duell, weil beide Bands ziemlich gut sind und weil beide Bands ziemlich eng beieinander sind beim Voting. Also da ist noch alles drin in beide Richtungen. Soll ich mal Werbung machen für meinen Favoriten?
1: Mach mal Werbung.
0: Das sind Ed Lind. Die kommen aus dem wunderschönen Freiburg. Und als ich gelesen habe, dass sie aus Freiburg kommen, hatten sie mich schon. Ich mag Freiburg unfassbar gern. Ich war da doch ab und zu regelmäßig. Und das ist so ein schönes Städtchen. Und das ist so charmant. Und die Menschen dort sind so nett. Deswegen können auch die von Ed Lind alle nur sehr, sehr nett sein. Und dann hörst du rein in diese jungen Leute, die alle so rund um die 25 sind. Und stellst fest, oh, macht ja Spaß, was die da machen. Fly Away heißt das Song.
2: UK

0: wird man gar nicht bei so 25-Jährigen verorten, so eine Stimme, wa? Finde ich cool.
1: Ja, einfach mit der Stimme. Ich war mir auch am Anfang unsicher, finde ich es jetzt cool oder nicht? Ist es übertrieben oder nicht? Weil es ist ja irgendwie so eine Mischung, es ist so eine fast schon poppige Melodielinie und gar nicht so hart, aber so krass hart gesungen. Und aber irgendwie hat es was und irgendwie haben sie sofort einen Wiedererkennungswert. Und deswegen geht meine Stimme an Marcel, Friedrich und Thomas, an die drei von Adlin.
0: Ja, ich habe mir die andere Band vorgeknöpft, die quasi in Konkurrenz steht. Die heißen Janice, das sind Juli, Matthias, Florian und Norbert, kommen aus Chemnitz. Die sind alle Millennials, machen so Pop-Punk-Rock und die haben ihre Single ins Rennen geschickt. Die heißt Deep Six und klingt so.
1: Natürlich vom Song her so ein catchier.
0: Einfach aber was ganz anderes. Speziell.
1: Ja, ja, es ist schwer zu vergleichen. Deswegen bin ich gespannt, wie es am Ende ausgeht. Einfach abgeben deine Stimme in der Style vom Rockab auf StyleFM.de. Das haben schon super viele gemacht. Also bei diesem Talents Voting, da, ich glaube, letztes Mal, weiß ich nicht, wie viele 100 da mitgemacht haben. Schön, dass es dich interessiert. Schön, dass es dir auch wichtig ist, dass neuer Rock eine Plattform bekommt. Dafür stehen wir ein hier bei deinem Lieblingssender des Vertrauens.
0: Dafür stehen wir mit unserem Namen.
1: Stimmt, das war das, wo ich dachte, irgendwie kommt mir das gerade bekannt vor, was ich sage. Naja, also mach mit, wenn du Bock hast. It's a kind of magic.

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2: Im Studio Michael Bottlick. Die SPD steckt weiter im Umfragetief und rutscht auf den schlechtesten Wert seit Jahren. In einer neuen RTL-NTV-Umfrage verlieren die Sozialdemokraten einen Punkt und fallen auf 11%, den niedrigsten Stand seit Dezember 2019. Die Union kann sich um einen Punkt auf 22% verbessern. Die AfD bleibt mit 27% stärkste Kraft. David Riemer.
3: Die Grünen liegen laut dem Trendbarometer weiter bei 15, die Linke bei 11%. Mehr als die Hälfte der Bürgerinnen und Bürger traut nach wie vor keiner Partei zu, die Probleme im Land am besten zu lösen. Die wirtschaftliche Lage in Deutschland sehen die Befragten so schlecht wie seit der Corona-Zeit bzw. dem Ausbruch des Ukraine-Krieges nicht mehr. 65% befürchten demnach eine Verschlechterung der Lage, nur eine kleine Minderheit von 13% rechnet mit Besserung.
2: Um fast 500 Euro sollten sich ab Juli eigentlich die Bezüge der 630 Bundestagsabgeordneten erhöhen. Jetzt steht fest, die Diätenerhöhung wird in diesem Jahr gestrichen. Die Fraktionen von Union und SPD wollen noch in dieser Woche einen entsprechenden Gesetzentwurf im Bundestag einbringen. Ursula Winkler berichtet.
4: Die Politiker wollen damit ein Sparsignal an die Bevölkerung senden. Immerhin leben wir alle in schwierigen Zeiten. Auch die Grünen, die AfD und die Linke haben schon ihr Go gegeben. Damit ist das Abstimmungsergebnis im Bundestag also schon klar. Die Diäten orientieren sich normalerweise an der Lohnentwicklung und die war gut, aber gleichzeitig stehen aktuell viele Reformen an. Es sei ein Gebot der Glaubwürdigkeit und der Verantwortung, dass auch die Abgeordneten ihren Beitrag leisteten, hieß es. Fällt die Erhöhung aus, bekommen sie weiter rund 11.800 Euro im Monat.
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2: Die deutschen Fußballerinnen haben ihre WM-Qualifikation mit einem 2:0-Sieg in Slowenien abgeschlossen. Das WM-Ticket hatten sie schon vorher sicher, gegen den Gruppenletzten lief es aber trotzdem nicht immer rund. Am Ende hat's aber gereicht. Soweit das Neueste aus dem Star FM News Center.
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5: Ich habe ja die ersten Bilder gesehen vom aufgeräumten Brocken-Park-Gelände und muss sagen, das geht immer unfassbar fix, 24 Stunden nachdem die letzten abgereist sind. Bäm, alles blitzeblank, alles sauber gemacht. Mein Chapeau an die Damen und Herren, die da immer so fleißig aufräumen danach.
6: Und dann braucht der Platz auch erstmal ein Jahr, um sich zu erholen wahrscheinlich, oder? Von dem niedergetrampelten
5: Zeug. Das mag wohl sein. Das ging in diesem Jahr einigermaßen, weil es ja nicht ganz so heiß war, deswegen nicht also ausgedörrt war. Aber klar, ist jetzt nicht unbedingt das Gesündeste für jeden Rasen der Welt, wenn da 80.000 Menschen drüber stapfen. Na, guten Morgen erstmal hier im Breakfast Club. Chris im Urlaub, aber Flo am Start.
6: Es ist noch ein bisschen frisch, 11 Grad, die aktuellen Temperaturen für Franken. Dazu viele Wolken, vereinzelt heute auch Regen bis zum Abend. Das Ganze bei maximal 16 Grad. Star-Fan-Prognose für morgen sagt, da ist es ab mittags sonnig. Davor gibt es aber auch Schauer. Und auch der Freitag ist grau und regnerisch, auch bei nicht mehr als 16 Grad. Vorsichtig bitte auf der A3 Richtung Würzburg. Zwischen Kreuzfeld, Erlangen und Erlangen-Frauenaurach hat es einen Unfall mit LKW gegeben. Also hier bitte vorsichtig. Und die Blitzer stehen in Nürnberg auf der Südwesttangente und auf der Bucherstraße. Wenn du sonst noch was gesehen hast, meld das gerne. Mach das per Sprachnachricht unter der 0800 0303 666.
5: Vielen Dank an alle fleißigen Star Ranger. Kommt gut durch, kommt gut rein in diesen Mittwoch.
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5: Nö, aber mit Flo, weil Chris noch im Urlaub steckt. Flo hat immer einen Blick, was von dir reinkommt. 0800 0303 666.
6: Und da haben wir jetzt scheinbar irgendwas losgetreten. Wir haben ja...
5: Wieso?
6: Oh. Über nächstes Jahr Rock im Park schon gesprochen, obwohl wir die Kiste eigentlich schon dreimal zugemacht haben. Und jetzt kommt die Lea auf irgendwelche wilden Ideen, was man da anstellen könnte. Pass auf.
7: Guten Morgen, Jora. Pack sie doch in so einen Sumo-Ringer rein fürs nächste Jahr. Ja. Geil.
6: Also wahrscheinlich so ein
5: Aufblasbaren. Die soll uns in den Sumo-Ringer reinpacken?
6: Ja, und
5: ach so. Ich war leicht verwirrt.
6: Weil du hattest gesagt, in diese Bubbelfolie und dann werfen.
5: Ja. Naja, verstehe. Okay, wir machen das Ding jetzt einmal auf und denkt dann, Chris ist nicht da. Ihr könnt also richtig fies sein. Falls jemand noch eine Challenge hat, weil wir werden nochmal so ein Recap machen vom Wochenende und was lief gut, was lief nicht gut. Wer noch Ideen hat, was wir nächstes Jahr oder beim nächsten Festival anstellen sollen, gerne herschicken und ja, lass dich.
6: Lass deiner Kreativität freien Lauf.
5: Hier sind Simple Plan. Wunderschönen guten Morgen.
6: Morgen.

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1: Nehmen.
0: Da will man einmal Chris nachmachen. Lenny Kravitz hier auf Style FM Maximum Rock. Are you gonna go my way? Wunderschönen guten Morgen, schön, dass du mit dabei bist. Dass du Style FM am Start hast. Wir haben großen Legenden wie Lenny Kravitz, aber natürlich auch ganz viele Geheimtipps in Sachen Maximum Rock. Einen davon nochmal als Empfehlung habe ich dir vor dem Rock im Park Wochenende schon vorgestellt. Hi Wiz. Hör dir die mal an, wenn du so auf Hardcore stehst, der aber auch ein bisschen nach Oasis klingen kann, dann bist du da ganz genau richtig. Ich weiß, klingt ein bisschen wild, aber ich habe sie im Park angeguckt und war so eine schöne Band und so schön zu sehen auf den kleinen Bühnen, dass auch immer viel los war, dass viele wollten auch mal so einen Geheimtipp sehen und nicht nur die ganz großen A-Headliner. Ich finde, dafür ist so ein Festival auch da.
1: Sehr gut. Und apropos Geheimtipp, Mittwoch ist ja bei uns der Tag für die Geheimtipps der Hörer. Da kommt immer eine ganze Menge rein und da hat sich auch der Carsten gemeldet mit einer Band, die man so vielleicht nicht auf dem Schirm hat.
2: Ich hätte mal einen Geheimtipp für euch und zwar von einer nicht-deutschen Band, die vielleicht auch nicht jeder auf dem Schirm hat und zwar Man With A Mission. Ich schicke euch mal zwei Clips rüber, zieht es euch mal rein. Ich bin gespannt, wie es euch gefällt.
1: Ja, Man With A Mission, das ist eine Band aus Japan, weil er gesagt hat, eine nicht deutsche Band. Sie sind ziemlich erfolgreich, zumindest in Japan und auch dann außerhalb von dem Land haben sie schon getourt mit Rise Against, mit Zebrahead, mit Stone Sour, mit Jimmy Eat World. Also die haben schon eigentlich eine ganz coole Historie und wir können ja mal reinhören, wie sie sich anhören.

0: Da passiert sehr viel auf jeden Fall.
1: Absolut.
0: Und ich habe schon überlegt, ob das vielleicht eine weitere Band ist, wo du, Wolfi, auch Mitglied bist.
1: Wieso?
0: Die treten nämlich in Wolfsmasken verkleidet auf.
1: Sehr, sehr sympathische Stellen, möchte ich mal an dieser Stelle betonen. Tja, wer weiß, die Karriere des Lonesome Wolfman ist vielseitig.
0: Und was ich auch bei meiner Recherche noch herausgefunden habe, was ich sehr ulkig finde, die haben sich quasi, bevor sie dann erfolgreich geworden sind, so eine Hintergrundgeschichte ausgedacht. Und zwar ist es so, dass die Mitglieder als ultimative Lebensform von Jimi Hendrix erschaffen wurden und deswegen auch diese Masken tragen. Und Hendrix ist da Gitarrendoktor und Meister Wolfsbiologe. Und die wurden dann eingefroren und in der Antarktis versteckt. Und so geht's weiter. Also da ist auf jeden Fall sehr viel Fantasie in der Band.
1: Da tue ich mich immer so ein bisschen schwer. Haben ja einige Bands, dass sie so ein bisschen fiktiv sich irgendwas zusammengelegt haben. Ich meine, das ist nicht so wichtig und darüber spricht dann auch irgendwann keiner mehr, wenn sie groß sind. Aber okay, kann man machen, muss man vielleicht auch nicht. Aber ein schöner Tipp auf jeden Fall. So. Dankeschön. Und wenn du auch einen hast, dann schick ihn doch gerne rüber.
0: 0800 0303 666, die Nummer für jede Sprachnachricht, die du uns übersenden möchtest. Komm.

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1: Das war ja vom Wochenende, als wir bei Rock im Park waren, natürlich in der Schankwirtschaft von Schanzenbräu. Mhm. Eigentlich ohne Grund hat dann festgestellt, ach ja, da gibt es ja diese schönen Bierdeckel, die leuchten. Und zufälligerweise war danach in seinem Besitz ein Bierdeckel, der geleuchtet hat. Kannst du dir das vorstellen?
2: Wie ist das passiert?
1: Ich finde das auf jeden Fall eine sehr nette Idee, diese leuchtenden Bierdeckel, weil wenn man Glas draufstellt, das strahlt einfach so schön und das hebt das Bier nochmal auf den Stellenwert, den es hat, das königliche Getränk schlechthin.
2: Man merkt auf jeden Fall, was in deinem Leben wichtig ist, Wolfi, das ist gut.
1: In deinem Leben könnte das auch wichtig sein, denn wenn du einen von diesen DAB Plus Bierdeckel in der Schankwirtschaft von Schanzenbräu findest und auf deinem Tisch hast, dann kannst du einfach den QR-Code scannen. Da gibt es Freikarten für zum Beispiel Guns N' Roses, für die einzigen Deutschlandkonzerte, DAB Plus Radios, Freibier von Schanzenbräu und so weiter und so fort. Also geh hin, hab eine gute Zeit und sichere dir deinen persönlichen Bierdeckel und somit deinen digitales Radio für besten Sound ohne Datenkosten. Das ist das Schöne bei DAB Plus, dass es immer gut klingt. Es ist kein Rauschen drin oder irgendwas und du brauchst halt kein Volumen auf deinem Vertrag. Deswegen finden wir das eine schöne Sache und StarFM immer über DAB Plus gerne mal ausprobieren. Dein Frankens Rockstation Number One. Dein Franken Rockstation? Das ist kein gutes Deutsch, Wolfram.
2: Das macht nichts, Wolfi. Es ist okay.
1: Das ist in Erinnerung an Chris, also nach der Arbeit.
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9: Im Studio Michael Bottlick. Die SPD steckt weiter im Umfragetief und rutscht auf den schlechtesten Wert seit Jahren. In einer neuen RTL-NTV-Umfrage verlieren die Sozialdemokraten einen Punkt und fallen auf 11%, den niedrigsten Stand seit Dezember 2019. Die Union kann sich um einen Punkt auf 22% verbessern. Die AfD bleibt mit 27% stärkste Kraft. Die deutschen Nationalspieler springen für ihre Fans ein. Kapitän Joshua Kimmich und das DFB-Team bezahlen 600 Anhängern den Bus zum WM-Gruppenspiel gegen Ecuador am 25. Juni in New Jersey. Hintergrund ist der Transportpreiswahnsinn rund um die WM. Eine Zugfahrt kostet statt normaler 13 Dollar plötzlich 150 Dollar.
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9: Die Foo Fighters starten in Oslo heute ihre Europa-Tournee. Für die beiden Deutschland-Konzerte in Berlin und München gibt es aktuell zumindest noch Sitzplatztickets. Soweit die StarFM-Schlagzeilen. Ausführliche Nachrichten bei StarFM wieder in einer halben Stunde.
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1: Wunderschönen guten Morgen. Willkommen, Morgen. Franken. Schön, dass du mit dabei bist, StarFM am Start hast. Flora hat jetzt alles Wichtige in Sachen Wetter und Verkehr für dich.
2: Immer noch frisch, 11 Grad aktuell in Nürnberg, in Rostal und in Zirndorf. Heute Höchstwerte auch nicht mehr als 16. Dazu relativ viele Wolken, vereinzelt auch noch Regen mit dabei. Das Ganze bis zum Abend. StarFM-Prognose für morgen sagt, da ist es zumindest ab mittags dann sonnig, davor aber auch immer wieder Regen bei maximal 17 Grad. Und auch der Freitag wird grau und regnerisch. Nach wie vor vorsichtig auf der A3 Richtung Würzburg zwischen Kreuzfurt-Erlangen und Erlangen-Frauenauach hat es einen Unfall mit LKW gegeben. Die Räumungsarbeiten werden voraussichtlich noch bis 10 Uhr dauern. Dementsprechend hat sich auch schon ein kleiner Stau gebildet. Und geblitzt wirst du in Nürnberg auf dem Nordring und auf der Südwest-Tangente. Wenn du sonst noch was gesehen hast, meld das, mach das am besten per Sprachnachricht. Die Nummer dafür 0800 0303 666.
1: Vielen Dank an alle Star Ranger. Lasst uns jetzt zusammen einen schönen Rocklock hören. Drei Tracks am Stück, um richtig gut reinzustarten in diesen neuen, noch sehr jungen Tag. Mumford & Sons zum Start mit Little Lion Man. Noch knapp 4 Wochen, dann gibt es das einzige Deutschlandkonzert, das angesetzt ist. In Berlin, in der Waldbühne, aber auch schon restlos ausverkauft.

0: Hast du wirklich gerade gesagt, der Schwan, wie war das?
1: Ein Schwan, wer Böses denkt.
0: Ein Schwan, wer Böses denkt? Was soll denn das eigentlich heißen?
1: Ich glaube, es heißt ein Schelm, wer Böses denkt.
0: Ein Schelm, der Böses? Ich bin so schlecht in Sprichwörtern. Ich nehme die ganz, ganz selten in den Mund, weil ich sie, also A, weiß ich immer nicht so 100%, was sie bedeuten und B, bringe ich sie maximal durcheinander.
1: Aber da entstehen halt so lustige Sachen raus. Ich gucke ja auch gerne so Reality-TV-Formate, wo du ja natürlich zu gebildet für bist, aber ich schaue mir das gerne an. Und da sind die auch immer nicht ganz so fit, was die Sprichwörter anbelangt und sagen so viele lustige Sachen und werfen dann halt zwei durcheinander und so. Und ich werfe mich immer weg, weil da so lustige Sachen mal rauskommen.
0: Ich habe vor kürzlich, ich glaube am Wochenende war es sogar, hat jemand gemeint, das Leben ist kein Ponyschlecken.
1: Das ist auch schön, das sagt mein Papa immer, aber mit Absicht.
0: Ja?
1: Das Leben ist kein Ponyschlecken.
0: Ich habe dann immer das Bild vor Augen, wie jemand an so einem Pony steht und...
1: Deswegen ist es ja so lustig.
0: Die riechen gut, aber das ist was anderes.
1: Die riechen gut? Okay, gut.
0: Ich finde schon.
1: Reden wir lieber über die Sprichwörter
0: wir
1: wieder
0: haben Pferd
1: zurück.
0: Zu Hause ist was anderes hier in unserem Haushalt.
1: Hast du
0: das
1: schon mal
0: an
1: deinem Pferd geschleckt?
0: Ich glaube nicht. Also zumindest nicht freiwillig, aber er schlägt manchmal an einem selber rum, wenn er gut drauf ist.
1: Okay.
0: Aber das ist, darauf wollen wir jetzt überhaupt nicht hinaus. Okay, Sprichwörter, die man versemmelt, ja.
1: Da haben wir auch schon ein bisschen was gesammelt. Mal gucken, was die Maximum Rocker sonst gerne so falsch sagen.
2: Ja, guten Morgen. Ich habe mal jemanden halt die Ohren sauber gewünscht. Also quasi die Mischung aus halt die Ohren steif und bleib sauber. Und das ist mittlerweile in meinem Sprachgebrauch auch übergegangen, das Sprichwort. Grüße.
1: Halt die Ohren sauber.
0: Das Lustige ist, ich glaube bei diesen falschen Sprichwörtern, man versteht ja oft trotzdem, was eigentlich damit gemeint ist.
1: Voll.
0: Ich kann mich noch an das eine erinnern, wer im Glashaus sitzt, sollte im Keller scheißen.
1: Mhm.
0: Das gibt es natürlich nicht, aber es macht halt total Sinn und deswegen, ja.
1: Ich habe glaube ich mal gehört, wer im Glashaus sitzt, sollte mit Kacke schmeißen. So ähnlich.
0: Das für ich. Hilf uns, mach mal mit. Was hast du noch im Angebot? 0800 0303 666. Falsche Sprichwörter, verwendest du sie? Welches hat sich bei dir etabliert und welches nervt dich immer, wenn es deine Kollegen, dein Partner oder wer auch immer falsch sagt? Schick mal rüber.

0: Einen wunderschönen guten Morgen nochmal hier bei Star FM Maximum Rock. Das Zünglein, das die Waage leckt, sind wir gerade nochmal bei falschen Sprichwörtern, ist gerade nochmal reingekommen. Aber wir müssen das Zünglein an der Waage mal ganz kurz weglassen, denn wir müssen noch entscheiden, welcher Song heute als letztes läuft, beziehungsweise du entscheidest das ja Tag für Tag.
1: W oder F, der Rausschmeißer-Song.
2: Und was ist das Motto heute?
0: Das Motto ist ganz einfach Feel Good, weil wir sind gut drauf und wir freuen uns auf den nächsten Feel Good Monday am Montag, den wir dich den ganzen Tag zu den einzigen Deutschlandkonzerten von Guns N' Roses schicken.
2: So, und ein Song, mit dem ich mich wirklich immer gut fühlen kann oder eigentlich auch eine ganze Band, wo ich immer gut drauf komme, das ist Monster Truck. So, die haben, gerade wenn man so ein bisschen frustriert und sauer ist oder so, die bringen dich auf jeden Fall wieder
0: Hörst du sehr häufig, ne?
2: Nein, aber die bringen dich immer wieder auf die richtige Spur. Deswegen schicke ich heute ins Rennen Monster Truck und Golden Woman.

0: bringt man direkt wieder gute Laune.
1: Kann man machen, oder du holst hier einfach die ganze 90er-Stimmung zurück. Und ich meine, wenn es einen 90er-Sound gibt, der dich in richtig gute Stimmung bringt, der dich so richtig viel gut macht, meine Damen und Herren, die H-Blocks.

0: ist schon ein geiler Titel.
1: Wolfi hüpft auf jeden Fall. Wenn wir Songs wählen würden, die dich zum Hüpfen bringen, dann könnte ich das verstehen. Nein, melde dich, für welchen Song entscheidest du dich? Welcher Song soll die Sendung beenden? Deine Sprachnachricht an die 0800 0303 666.
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6: Im Studio Michael Bottlick. Rock am Ring schreibt Geschichte. Innerhalb der ersten Stunde haben sich mehr als 48.000 Fans ihre Tickets fürs nächste Jahr gesichert. Das teilte der Veranstalter Check Your Head mit. Mehr aus der Nachrichtenredaktion.
7: Das war der erfolgreichste Vorverkaufsstart aller Zeiten. Nächstes Jahr sollen unter anderem Blink 182 zum ersten Mal am Nürburgring auftreten. Das diesjährige Festival lief übrigens trotz Regen und Schlamms richtig gut. Rund 90.000 Leute haben mit Iron Maiden und Linkin Park gefeiert und die diesjährige Version war schon im Herbst letzten Jahres ausverkauft.
6: Selten stand eine Gesundheitsministerkonferenz von Bund und Ländern so unter Beschuss wie die heute in Hannover. Bundesweit protestieren Lobbygruppen und Gewerkschaften gegen die geplanten Sparmaßnahmen im Gesundheitssystem. Thomas Thonfeld.
8: Arztpraxen, Krankenhäuser und die Pharmaindustrie, bei ihnen soll der Rotstift massiv angesetzt werden. Mehr als 16 Milliarden Euro sollen kommendes Jahr durch die Gesundheitsreform eingespart werden, damit rote Zahlen im Gesundheitssystem und höhere Beiträge für die Versicherten verhindert werden. Die Gewerkschaften warnen dagegen vor Krankenhausschließungen, wenn die Kliniken mit weniger Geld auskommen sollen, und der Verband der Hausärzte vor spürbaren Folgen für die Versorgung der Kranken. Einige wollen deshalb aus Protest zum Beispiel auch Plätze im Wartezimmer sperren.
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6: Die deutschen Nationalspieler springen für ihre Fans ein. Kapitän Joshua Kimmich und das DFB-Team bezahlen 600 Anhängern den Bus zum WM-Gruppenspiel gegen Ecuador am 25. Juni in New Jersey. Hintergrund ist der Transportpreiswahnsinn rund um die WM. Eine Zugfahrt kostet statt normaler 13 Dollar plötzlich 150 Dollar. Soweit das Neueste aus dem Star FM News Center.
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0: Wunderschönen guten Morgen, Franken. Schön, dass du mit dabei bist. Star FM so früh schon am Start. Hast Julian auch mit dabei in 20 Minuten wieder mit dem Franken Report. Jetzt erstmal Bühne frei für Flora und allem Wichtigen von den Straßen und natürlich auch vom Wetterfrosch. Heute ist Helga dran.
1: Helga, also eine Wetterfröschin. Helga sagt, es ist aktuell immer noch 11 Grad kühl, 16 Grad dann heute das Maximum, dazu immer wieder vereinzelt Regen bis zum Abend, dazu auch viele Wolken. Star FM Prognose für morgen sagt, auch da schauert es wieder, ab Mittag wird es aber ein bisschen sonniger bei maximal 17 Grad und auch am Freitag ist es wieder eher ungemütlich grau und auch immer wieder Regenschauer. Das war ja falsch, dass du hättest das hier hören sollen. Weil wir schauen auf die Straßen und da haben wir immer noch die Meldung von der A3 Richtung Würzburg zwischen Kreuzfürth, Erlangen und Erlangen-Frauenauach. Der Unfall mit dem LKW, das dauert noch bis ungefähr 10 Uhr, bis du da wieder easy durchkommst. Jetzt aber Blitzer stehen in Nürnberg, Südwesttangente, auf dem Nordring und auf der Bucherstraße. Und wenn du auch noch was gesehen hast, meld das am besten per Sprachnachricht 0800 0303 666.
0: Vielen lieben Dank an alle fleißigen Star Ranger, Tag für Tag auf den Straßen Frankens unterwegs. Kommt gut und sicher rein in diesen Mittwoch.
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0: Nö, aber mit Wolfi und Flo. Chris Morgen. Im Urlaub, Flo am Start. Du bist mit dabei, alles ist schön.
1: So, was mehr bleibt einem da zu sagen, als das Ende ist nah. Deswegen hören wir jetzt Placebo, sie bitte end.

0: Ja, Marvin, ich habe auch noch eine coole Redewendung für euch. Ist aus Dreien entstanden. Eine Arbeitskollegin hat früher mal gesagt, das zweigleisige Pferd entstand durch zweigleisig fahren, das zweischneidige Schwert und mit dem Pferd, da bin ich mir nicht sicher. Nach mehrmals Nachfragen haben wir dann verstanden, auf was sie hinaus wollte.
1: Das zweigleisige Pferd.
2: Wer kennt das nicht? Denn das Leben ist bekanntlich kein Pony-Schlecken und Reden ist Schweigen und Silber ist Gold.
1: So. Und mein Freund sagt immer noch, zusammen werden wir das Kind schon über den Berg werfen. Das finde ich auch noch schön.
2: Ach ja, ich finde es schön. Wenn du noch was hast für diese Liste, ich weiß gar nicht, wie wir drauf gekommen sind, aber ist eigentlich auch egal. Sprichwörter, die keinen Sinn machen und die irgendwie falsch sind, trotzdem irgendwie funktionieren und bei denen trotzdem jeder weiß, was gemeint ist, schick gerne mal rüber 0800 0303 666. Ach guck mal, da kommt noch gerade was rein. Nun lass mal die Katze im Dorf.
1: Auch schön, die Katze im Dorf lassen. Sehr gut.
2: Ach, wir machen heute eine schöne Liste und stellen das Ganze zusammen. Hast du mitbekommen gestern, Rock am Ring, Rock im Park,
1: ja. Neue
2: Vorverkaufsrekorde, die aufgestellt wurden. Gestern 12 Uhr ging es los mit dem Vorverkauf und dann, bäm, so viele Tickets schon weg.
1: Krass. Und ich habe aber gesehen, dass Rock am Ring günstiger ist als Rock im Park. Warum ist denn das?
2: Man kann im Park nur mit Camping zusammen kaufen. Rock am Ring kann man theoretisch auch ohne Camping kaufen. Warum macht man das? Naja, weil es am Ring ohne Camping oft keinen Sinn macht, weil ja da nicht viel in der Nähe ist. Rock im Park mitten in Nürnberg, da kannst du natürlich immer das Hotel nehmen, machen ja auch viele. Und deswegen verkaufen sie es nur mit, um da einfach auf ihre Kosten zu kommen. Ja. Fakt ist, in der ersten Stunde vom Vorverkauf wurden 48.000 Tickets für Rock am Ring verkauft. Und immerhin 27 Tickets für Rock im Park. Die Preisstufen purzeln, zum Beispiel mal bei Rock im Park als Beispiel genommen, da ging es los mit 261 Euro. Die Kategorie ist weg, 291 Euro. Die Kategorie ist weg, 321 Euro sind wir mittlerweile. Und wenn die Kategorie auch weg ist, dann kosten die Tickets tatsächlich 341 Euro. Und ja, dann beginnt wieder die Diskussion von vorne, ob das mittlerweile zu viel ist oder nicht.
1: Ist Fakt das teurer ist, als letztes Jahr dann? Oder als dieses Jahr dann jetzt?
2: Oh, ich habe die Kategorie ehrlich gesagt nicht im Kopf, weil wir kommen ja immer gratis rein als Presse. Deswegen müssen wir uns über solche Kleinigkeiten vom Volk gar keine Gedanken machen. Ja, ich sag's dir. Aber ist natürlich schon eine Ansage. 340 Euro ist natürlich kein Pappenstiel, wie man so schön sagt. Aber ja, ich bin mir sicher, das wird wieder ausverkauft werden. Auch wenn bisher erst Blink-182 als Headliner bestätigt ist. Mal gucken, was noch dazu kommt. Wünsche gibt es viele. Ich weiß nicht, ob diese Band vielleicht auch auf dem Wunschzettel steht oder nicht. Ist für dich eine Band mit dem wunderschönen Namen Fall Out Boy. Hier ist für dich Thanks for the Memories.

0: wunderschönen guten Morgen hier bei Star FM Max One Rock. Just the Breakfast Club. Chris im Urlaub, aber Flora ist da. Und natürlich the one and only, the mighty Julian. Immer in Franken unterwegs, er weiß, was abgeht, was passiert. Von Bürgerentscheid bis zur Digitalisierung vom VGN.
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2: Guten Morgen. Der Verkehrsverbund Großraum Nürnberg feiert einen neuen Meilenstein in der Digitalisierung. Zum ersten Mal gibt es beim VGN 500.000 registrierte Online-Nutzer und Nutzerinnen. Sprich, ein Großteil der Fahrgäste nutzt mittlerweile die offiziellen Apps, um Tickets zu kaufen oder für die Fahrplanauskunft. Pressesprecherin Melinda Burmeister.
3: Mit den digitalen Vertriebs- und Informationsdiensten sind wir auf jeden Fall auf dem richtigen Weg. Wir sehen, dass 2025 schon etwa 88% der Fahrten außerhalb vom Schulverkehr im VGN mit digitalen Tickets zurückgelegt wurden. Also da ist ein ganz großer Aufwand drin.
2: Also, an vielen Stellen stockt die Digitalisierung in Deutschland zwar noch, beim VGN und seinen Fahrgästen aber läuft das Allermeiste mittlerweile voll digital.
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7: Im Studio Michael Bottlick. Die SPD steckt weiter im Umfragetief und rutscht auf den schlechtesten Wert seit Jahren. In einer neuen RTL-NTV-Umfrage verlieren die Sozialdemokraten einen Punkt und fallen auf 11%, den niedrigsten Stand seit Dezember 2019. Die Union kann sich um einen Punkt auf 22% verbessern. Die AfD bleibt mit 27% stärkste Kraft. Die deutschen Nationalspieler springen für ihre Fans ein. Kapitän Joshua Kimmich und das DFB-Team bezahlen 600 Anhängern den Bus zum WM-Gruppenspiel gegen Ecuador am 25. Juni in New Jersey. Hintergrund ist der Transportpreiswahnsinn rund um die WM. Eine Zugfahrt kostet statt normaler 13 Dollar plötzlich 150 Dollar.
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7: Die Foo Fighters starten in Oslo heute ihre Europa-Tournee. Für die beiden Deutschland-Konzerte in Berlin und München gibt es aktuell zumindest noch Sitzplatz-Tickets. Soweit die Star FM Schlagzeilen. Ausführliche Nachrichten bei Star FM wieder in einer halben Stunde.
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0: Wunderschönen guten Morgen, Franken.
3: Morgen.
0: Schön, dass du Star FM am Start hast. Wir haben jetzt für dich alles Wichtige von den Straßen und vom Wetterradar. Flo, bitteschön.
3: 12 Grad die aktuellen Temperaturen in Nürnberg, in Rostal und in Erlangen. Dazu heute ziemlich viele Wolken, vereinzelt auch Regen mit dabei. Immer wieder das Ganze bis zum Abend bei maximal 16 Grad. Star FM Prognose für morgen, 1 Grad wärmer, maximal 17. Dazu auch am Vormittag wieder Schauer, ab mittags reißt es aber auf. Und der Freitag wird dann wieder grau und auch mit Schauern durchsetzt. Immer noch die Meldung von der A3 bis 10 Uhr ungefähr noch Richtung Würzburg zwischen Kreuzfeld, Erlangen, Erlangen-Frauenach. Ein Unfall mit dem LKW. Du wirst rechts dran vorbeigeleitet und die Bergungsarbeiten dauern voraussichtlich noch bis 10 Uhr. Es blitzt in Erlangen auf der Drausnickstraße, Nürnberg-Schleswigstraße und auf der Südwesttangente. Wenn du sonst noch was gesehen hast, meld das, mach das am besten per Sprachnachricht 0800 0303 666.
0: Beim Gasthaus sitzt, sollte nicht mit Scheinen werfen, kam mir gerade noch rein. Wir haben gleich noch mehr falsche Sprichwörter für dich direkt nach dem nächsten Rockblock. 3 Tracks am Stück, wir beginnen mit Green Day, ist das wunderbare Still Breathing. Hab einen ganz tollen Start in diesem Mittwoch.

0: Sachen, die überhaupt nichts aussagen, aber die den Gegenüber zum absoluten Grübeln bringen. Wie zum Beispiel solche Sachen, wer abends vorm Baum kotzt, der muss auch zusehen, dass das Gras gemäht wird.
1: Ich wusste gar nicht, dass das so ein großes Thema ist, dieses Sprichworte, die man irgendwie falsch hat, irgendwie selbst erfunden hat, irgendwie zusammengewürfelt hat. Aber da kommt, wir kommen gar nicht nach mit Beantworten. Ich lese mal noch zwei, drei vor. Das Leben ist kein Pony-Schleck,

0: ist immer noch eins meiner Liebsten. Das Leben ist nicht immer, Entschuldigung für die Wortwahl, das Leben ist nicht immer Ficken und Pommes. Das fand ich auch sehr schön. Es ist echt zum Mäusefisten. Wer im Glashaus sitzt, sollte im Keller scheißen. Na lass mal die Katze im Dorf. Da haben sie ja mal wieder den Vogel auf den Kopf getroffen.
1: Mein Favorit bisher ist auf jeden Fall, was Michael geschickt hat. Wer im Schlachthaus sitzt, sollte nicht mit Schweinen werfen.
0: 0800 0303 666. Baller uns weiter zu.
2: Moin Moin, Tulpe hier. Kommt noch ein Sprichwort für euch. Fuchs zu sein heißt nicht nur, Buschi im Schwanz zu haben.
1: Zum Glück ist die Sendung heute voller Niveau. Und einen haben wir noch.
3: Also, mein bester Versprecher war in einem Pub, in einem Biergarten in England. Ja, wo denn sonst? Und ihr kennt ja den Spruch, keine Perlen vor die Schweine werfen. Ich habe gesagt, man soll keine Schweine vor die Perlen schmeißen. Oh Gott. Ich hatte allerdings damals zu wenig Guinness und daher kam der Versprecher.
0: Oder zu viel.
3: Woche, euer Alex. Servus.
0: Das schlägt einem doch glatt dem Fass die Krone ins Gesicht.
1: So, gerne mehr davon an die 0800 0303 666. Am Mittwoch darf man auch mal ein bisschen lachen.
0: Oh, gerade noch hier vom Daily Driver. Auf alten Schiffen lernt man segeln, heißt ja eigentlich seine Version. Auf alten Segeln lernt man schiffen.

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0: Morgenrotes allerlaster Anhänger oder wer anderen eine Gräbe grub, ist ein Bauarbeiter und steht unter Hemdzwang. Und der Schärfste, der da was rausgehauen hat, sagte auf einmal, Morgenrot hat Brot in der Nase. Seitdem ist das so ein Running Gag und jeder mag diesen Spruch.
1: Klassiker, Morgenrot hat Brot in der Nase.
2: Wer kennt das nicht? Weiter gerne rüberschicken, deine falschen Sprichwörter, die du selber machst, die ein Kumpel macht oder wer auch immer, 0800 03 03 666. Aber wir können uns jetzt nicht nur darum kümmern.
1: Leider nein, Wichtiges zu tun. Wir müssen uns auch noch hier rum kümmern.
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2: Du bestimmst den letzten Song des Tages, jeden Tag hier bei Star FM. Und weil wir uns so auf den Montag freuen, auf den nächsten Feel Good Monday mit Free Tickets für die einzigen Deutschlandkonzerte von Guns N' Roses, haben wir einfach Feel Good Songs genommen. Und da, let's face it, das wird ein Durchmarsch für mich. Ich meine, wie kann man besser drauf sein als mit den H-Blocks und Move? Da kommen meine Dancing Skills raus.
1: Skills, weiß ich nicht. Ich glaube, das ist
2: 90er
1: eher,
2: Kinder, das ist euer Song.
1: Ja, ist ja ein super cooler Song, gar nichts dagegen, aber der mich putscht da eher so auf und macht mich so sauer, weißt du? Da komme ich gar nicht in gute Laune, sondern in so
2: in Akro-Laune?
1: Schlägerei-Laune, weißt du?
2: Ich komme so in Moshpit-Laune. Das ist eine gute Laune.
1: Deswegen eine Laune, die noch viel besser ist, wenn man einfach gut drauf ist, wenn du vielleicht vorher frustriert bist und dann gute Laune brauchst, dann hörst du Monster Truck und Golden Woman. Ergeben, dass ein Hören dieses Songs exponentielle Launesteigerung verursacht.
2: Hast du die Studie verfasst?
1: Das ist richtig. Studie ist Studie.
2: Also, was möchtest du? Schunkeln oder Moshpit? Jetzt 0800 0303 666. Lass dein W oder F da und hör dann 39 den Rausschmeißersong. Deiner Wahl.
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7: Im Studio Michael Bottlick. Bayerische Städte sind schlecht auf Hitze vorbereitet. Das zeigt der neue Hitzecheck 2026 der Deutschen Umwelthilfe. Keine der 17 untersuchten bayerischen Großstädte hat eine grüne Gesamtwertung bekommen. Christian Haffmann.
8: 7 Städte liegen sogar im roten Bereich, darunter Nürnberg, Bamberg, Fürth und Schweinfurt. Diese Kommunen haben in mindestens 2 von 3 Kategorien unzureichende Werte, etwa bei Baumschatten oder der Versiegelung von Flächen. Bundesweit positiv bewertet wurden nur Kiel und Wuppertal. Anlass für die Studie ist der Hitzeaktionstag morgen.
7: Die SPD steckt weiter im Umfragetief und rutscht auf den schlechtesten Wert seit Jahren. In einer neuen RTL-NTV-Umfrage verlieren die Sozialdemokraten 1 Punkt und fallen auf 11%, den niedrigsten Stand seit Dezember 2019. Die Union kann sich um 1 Punkt auf 22% verbessern. Die AfD bleibt mit 27% stärkste Kraft.
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7: Die deutsche Fußballnationalmannschaft geht in ihrem Schlosshotel in Winston-Salem in die heiße Phase der WM-Vorbereitung. Am Sonntag trifft das Team von Bundestrainer Julian Nagelsmann im ersten Gruppenspiel auf Curaçao. Über die Stimmung im Team und in Winston-Salem berichtet unser WM-Reporter vor Ort, Thomas Bremser. Thomas, du warst ja gestern beim Training unter anderem dabei. Was macht denn der Platz dort für einen Eindruck?
9: Ja, der Platz liegt nicht weit entfernt vom Hotel auf einem Riesengelände der Privatuni Wake Forest mit eigener Kirche und Polizei. Der DFB hat hier auch mehrere Gebäude gemietet. Die Pressekonferenzen finden in einem Hörsaal statt. Und auf dem Rasen sind mir direkt die 6 Wassersprinkler aufgefallen. Die laufen auf Hochtouren, denn der Rasen ist sehr, sehr trocken. Aber Rudi Völler sagt, wir haben nichts zu lamentieren. Die Trainingsbedingungen sind optimal.
7: Soweit das Neueste aus dem StarFM News Center.
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2: Wunderschönen guten Morgen, Franken. Morgen. Willkommen hier im Breakfast Club. Julian natürlich auch mit dabei. In 20 Minuten wieder mit dem Franken-Report. Jetzt aber erstmal Flo's große Stunde, denn sie hat wichtige Nachrichten von den Straßen und vom Wetterfrosch.
1: Das hast du jetzt ein bisschen größer aufgezogen, als es ist, glaube ich. Also 12 Grad haben wir momentan.
2: Das tut wenigstens so.
1: 12 Grad in Nürnberg, in Fürth, in Feucht. 16 Grad heute das Maximum. Also viel kommt da nicht mehr dazu. Relativ viele Wolken, vereinzelt auch Regen bis zum Abend. StarFM-Prognose für morgen. Morgen sagt dann bis mittags schön, ab mittags schön, davor auch wieder Schauer und auch am Freitag Schauer und viele Wolken. Vorsichtig bitte auf der A9 Richtung Berlin zwischen dem Rastplatz Brunn und Kreuz Nürnberg, da liegen Reifenteile auf allen Fahrstreifen, also hier bitte vorsichtig. Die Blitzer stehen in Nürnberg, Nordring, Nürnberg-Südwest-Tangente und in Erlangen auf der Drausnickstraße. Und wenn du sonst noch was hast, meld das gern, mach das einfach per Sprachnachricht 0800 0303 666, die Nummer dafür.
2: Vielen Dank an alle fleißigen Star Ranger. Kommt gut durch, kommt gut rein in einen hoffentlich starken, erfolgreichen, motivierenden Mittwoch.
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2: Nö, aber mit Wolfi und Flo. Chris eine Woche im Urlaub. Okay. Dafür sind Linkin Park noch in Deutschland unterwegs. Und zwar geben sie jetzt noch genau 2 Konzerte in München. Morgen und übermorgen. Ich weiß, da fahren ganz viele von unseren Hörern auch nochmal extra hin. Deswegen ganz viel Spaß allen, die mit dabei sind. Und tut mir einen persönlichen Gefallen und nehmt nicht dieses komische Merch mit diesem komischen Fußballverein aus der Stadt mit. Das hat mich schon ein bisschen... Also ich wollte schon die Linkin Park Fanfreundschaft kündigen.
1: Gut, so, dass Chris nicht da ist.
2: Oh ja, naja, das ist grundsätzlich so. Hier ist Crawling. Guten Morgen.

0: Ach ja, die 90er, wird mal ein bisschen nostalgisch hier mit Pearl Jam's Alive. Wunderschönen guten Morgen hier bei Star FM Maximum Rock. 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Aber, Achtung Überleitung, sicher auch den einen oder anderen 90er Geheimtipp.
1: Wow, ich wäre jetzt gegangen von empfehlenswert über Empfehlung, was die Hörer uns empfehlen. Und zwar ihre Geheimtipps und da kommt immer wieder was rein.
2: Ja, guten Morgen, liebes Star-FM-Team. Ich hätte mal einen Geheimtipp für euch und zwar von einer nicht-deutschen Band, die vielleicht auch nicht jeder auf dem Schirm habt. Und zwar Man With A Mission. Ich schicke euch mal zwei Clips rüber, zieht's euch mal rein. Ich bin gespannt, wie es euch gefällt.
1: Ja, Man With A Mission klingen so.

0: mir schon mal kurz angespielt hatten, habe ich ihn mal gegoogelt, habe mir diese Wolfsköpfe angeguckt und sind mir natürlich ein bisschen sympathisch aufgrund der Namensverwandtschaft, aber ein bisschen weird ist es irgendwie schon.
1: Kleines also, bisschen. Ja, ich glaube, wenn die dann von der Bühne runtergehen, dann nach Hause gehen, wenn du ihnen dann irgendwo in irgendwelchen dunklen japanischen Gassen begegnest, könnte es schon ein bisschen spooky sein, auf jeden Fall. Sind in Japan auch ziemlich erfolgreich, also ihre Alben-Singles sind teilweise mit Gold und Platin ausgezeichnet worden, waren dann auch schon mit ein paar anderen internationalen Bands unterwegs, also mit Jimmy Eat World standen sie auf der Bühne, mit Stone Sour, mit Zebrahead, mit Rise Against, haben also schon, sind schon gut rumgekommen, würde ich sagen. Zu mir sind sie bisher noch nicht rübergeschwappt. Also vielen Dank, Carsten, für deinen Geheimtipp. Und wenn du auch noch was hast, dann schick das gerne rüber, 0800 03 03 666.

0: Richtig schöner Sound, um reinzustarten in diesem Mittwoch. Willkommen nochmal hier im Breakfast Club auf Star FM. Flo ist am Start, Chris ist im Urlaub, Julian ist da, stündlich mit allem Wichtigen aus der Region, aus Franken.
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2: Guten Morgen. Bis zum 28. Juni dürfen alle wahlberechtigten Nürnberger und Nürnbergerinnen ja über den Ausbau des Franken-Schnellwegs abstimmen. Vielleicht hattest du deine Abstimmungsbenachrichtigungen zum Bürgerentscheid auch schon im Briefkasten. Falls nicht, keine Panik. Die Stadt Nürnberg weist darauf hin, dass es vereinzelte Verzögerungen bei der Zustellung geben kann. Die genaue Abstimmungsfrage lautet übrigens: Sind Sie dafür, dass die derzeitigen Planungen und Maßnahmen für den Ausbau des Franken-Schnellwegs sofort gestoppt werden? Ankreuzen kann man dann entweder ja oder nein. Ja heißt in diesem Fall, die Planungen und Maßnahmen sollen gestoppt werden. Mit nein stimmst du für die Umsetzung des kreuzungsfreien Ausbaus. Wobei das Wort kreuzungsfrei ja genau genommen ja nur für den Durchgangsverkehr im neuen Tunnel richtig ist. Denn nach dem aktuellen Planungsstand würde es auch nach dem Ausbau immer noch die beiden Ampelkreuzungen mit der Rotenburger und der Schwabacher Straße geben, genau wie jetzt. Aber am besten, du informierst dich da selber mal, bevor du dein Kreuz beim Bürgerentscheid machst. Am besten schaut man sich da die Argumente von beiden Seiten mal an, sowohl von der Stadt Nürnberg als auch von der Initiative Zurück auf Los, die diesen Bürgerentscheid auf den Weg gebracht haben. Nutzen solltest du deine Stimme auf jeden Fall, denn der Ausbau hätte sicherlich nicht nur für die direkten Anwohner Auswirkungen, sondern für alle Einwohner Nürnbergs.
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11: Im Studio Michael Bottlick. Die SPD steckt weiter im Umfragetief und rutscht auf den schlechtesten Wert seit Jahren. In einer neuen RTL-NTV-Umfrage verlieren die Sozialdemokraten einen Punkt und fallen auf 11%, den niedrigsten Stand seit Dezember 2019. Die Union kann sich um einen Punkt auf 22% verbessern. Die AfD bleibt mit 27% stärkste Kraft. Die deutschen Nationalspieler springen für ihre Fans ein. Kapitän Joshua Kimmich und das DFB-Team bezahlen 600 Anhängern den Bus zum WM-Gruppenspiel gegen Ecuador am 25. Juni in New Jersey. Hintergrund ist der Transportpreiswahnsinn rund um die WM. Eine Zugfahrt kostet statt normaler 13 Dollar plötzlich 150 Dollar.
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11: Die Foo Fighters starten in Oslo heute ihre Europa-Tournee. Für die beiden Deutschland-Konzerte in Berlin und München gibt es aktuell zumindest noch Sitzplatztickets. Soweit die Star FM Schlagzeilen. Ausführliche Nachrichten bei Star FM wieder in einer halben Stunde.
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0: Wunderschönen guten Morgen, Franken. Morgen. Du bist im Breakfast Club auf Star FM. Chris im Urlaub, aber Flo am Start und hat alles Wichtige von den Straßen und natürlich auch vom Wetter.
8: 13 Grad, die aktuellen Temperaturen für Erlangen, Fürth und Nürnberg. So viel wärmer wird es dann heute auch nicht. 16 Grad das Maximum, dazu relativ bewölkt und auch immer wieder Schauer vereinzelt bis zum Abend. Star FM-Prognose für morgen sagt, da wird es ab mittags schön, davor aber auch noch regnerisch. Und auch am Freitag sieht es grau und regnerisch aus. Du brauchst ein bisschen mehr Zeit in Nürnberg, Maximilianstraße zwischen Leopoldstraße und Adam-Klein-Straße. Da brauchst du aktuell eine Viertelstunde mehr. Nimm die mit. Die Stefanie hat sich gemeldet.
12: Guten Morgen, Blitze auf der A73 in Fahrtrichtung Nürnberg, Ausfahrt Erlangenbruck.
8: Erlangenbruck. Vielen Dank, liebe Stefanie, dir noch eine gute Fahrt. Außerdem blitzt es in Erlangen auf der Drausnickstraße und in Nürnberg auf der Sulzbacher Straße. Wenn du sonst noch was hast, gern her damit. Am besten per Sprachnachricht. Die Nummer dafür 0800 0303 666.
0: Vielen Dank an alle Star Ranger. Kommt gut durch und hört jetzt schön Maximum Rock im Block. Wir beginnen mit Volbeats Last Day Under the Sun. Einen ganz tollen Mittwoch heute.

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Guten Morgen, Flora und Wolfi. Also eine Freundin von mir ist die Königin der Sprichwörter Verbuchselung und ihre besten sind eigentlich immer noch, das passt wie Arsch auf Auge und wer im Steinhaus sitzt.

0: jetzt sollte nicht mit Tomaten schmeißen. Schönen Tag noch. Tschüss.
1: Ich bin immer noch fasziniert, was für ein großes Thema wir da aufgemacht haben mit Sprichwörtern, die man falsch versehentlich sagt, bewusst sagt, die man erfunden hat, die ein bester Kumpel, Freundin, wer auch immer, immer falsch präsentiert. Da kommt so viel zusammen. Schön auch hier. Lass mal die Kirche fußläufig erreichen.
2: Dann haben wir noch Florian.
3: Wer auf dem Kuchen sitzt, soll nicht mit Stücken schmeißen.
2: Ja, wer auf dem Kuchen sitzt, sollte nicht mit Stücken schmeißen.
1: Das ist auch eine gute Lebenseinstellung.
2: Wirklich?
1: So, ja.
2: Mal gucken, was Malte hat.
4: Moin. Das Leben ist wie ein Pferdeschwanz. Hart und beschissen.
1: Aber lass mal die Katze im Dorf, ja?
2: So, und dann haben wir noch Alex.
5: Guten Morgen, Alex hier. Ich weiß gar nicht, ob ihr den schon hattet. Der ist nicht ganz so makaber, aber trotzdem lustig. Wer anderen eine Grube gräbt, hat ein Grubengrabgerät. Schönen Tag noch.
1: Und ist süß.
2: Schön.
1: Den finde ich niedlich.
2: Es ist herrlich. Es macht wirklich richtig viel Spaß. Mein Favorit nach wie vor unangefochten. Wer im Schlachthaus sitzt, sollte nicht mit Schweinen schmeißen. Also gerne mehr davon an die 0800 0303 666.

0: So nämlich.
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2: Auch immer ich glaub, dieses ganz
3: diesem Thema
2: klar.
3: Nicht sagen. Ja.
2: So klar ist das überhaupt nicht, Wolfi.
3: Heute, ja, es ist relativ eng, ne? Wie steht's denn?
2: Wir haben vielleicht 60-40, vielleicht 45-55, also es ist eine knappe Kiste.
3: Dann würde ich mal sagen, alle 90er-Kinder, vereinigt euch, um die Sache in trockene Tüchern zu bringen, denn wir wollen ein bisschen Feelgood-Stimmung reinbringen, weil wir uns auf Montag freuen, den nächsten Feelgood-Monday, auf die ganzen Roses-Tickets, die da den ganzen Tag auf dich warten und haben unsere persönlichen Feelgood-Songs des Tages ausgewählt und ich schicke da einfach mal für dich die H-Blocks ins Rennen mit Move! Das Büro zum Moshpit heute.
2: Ja, ist schon. Also die H-Blocks sind wirklich eine gute Feel-Good-Band, aber wer noch viel, viel mehr Feel-Good bringt, das sind ganz klar Monster Truck und Golden Woman. Eine Hörerin hat gerade schon geschrieben, dass die ersten zwei Takte ihr schon gute Laune bringen. Also wenn du dann noch das ganze Lied hörst, überleg mal, wie gut die Laune dann ist.
3: Es liegt an dir. Magst du schunkeln oder magst du einen schönen Moshpit hinten raus haben? Dann gib deine Stimme jetzt noch ab. 39 gibt es einen Rausschmeißersong.
2: 0800 0303 666.
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9: Im Studio Michael Bottlick. Deutschland gehen die Blutspender aus. Es gibt immer mehr ältere Spender bei uns im Land, aber nur wenige junge, die nachkommen, heißt es jetzt vom Deutschen Roten Kreuz. Katrin Müller.
10: In der Generation der Babyboomer ist der Anteil der Menschen, die regelmäßig Blut spenden, besonders groß. Wegen individueller Vorerkrankungen scheiden viele Ältere aber aus dem Pool aus und Jüngere halten sich eher zurück. Deshalb wird der Kreis der Spender kleiner. Ein Problem vor allem bei saisonbedingten Engpässen. Im Sommer, in der Urlaubszeit, wird weniger Blut gespendet als sonst, ähnlich wie in der Grippesaison im Winter. Das DRK ruft deshalb dazu auf, zur Blutspende zu gehen. Auch Menschen in den 30ern und 40ern könnten noch damit anfangen, heißt es.
9: Die SPD steckt weiter im Umfragetief und rutscht auf den schlechtesten Wert seit Jahren. In einer neuen RTL-NTV-Umfrage verlieren die Sozialdemokraten einen Punkt und fallen auf 11%, den niedrigsten Stand seit Dezember 2019. Die Union kann sich um einen Punkt auf 22% verbessern. Die AfD bleibt mit 27% stärkste Kraft.
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9: Es ist eine Fußball-Weltmeisterschaft der Superlative, die morgen startet. Drei Gastgeberländer, 48 Mannschaften, 104 Spiele, so viele wie noch nie. Und es ist eine WM der Neuheiten, denn einige Regeln und Traditionen werden sich ändern. Unser Kollege vor Ort, Thomas Bremser. Thomas, das Ganze fängt schon vor dem Spiel an, bei der Nationalhymne nämlich.
11: Ja, zumindest keine singenden oder stummen 11 Spieler auf dem Feld, die Kamera nach und nach zeigt. Bei der WM sollen auch alle Auswechselspieler mit auf den Platz kommen zur Hymne. Das sind über 50. Die sollen sich um das Banner im Mittelkreis versammeln und dann werden die Hymnen abgespielt. Zum Handschlag der Spielführer und Mannschaftsfoto sind die Ersatzspieler dann nicht mehr auf dem Feld. Später im Turnier, vermutlich bei den K.O.-Spielen, werden beim Einlaufen auch noch Pyro und roter Rauch zu sehen sein. Das Ganze verwundert ja eigentlich nicht, denn die FIFA setzte mehr und mehr auf Show.
9: Soweit das Neueste aus dem Star FM News Center.
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3: Schönen guten Morgen, schön, dass du mit dabei bist. Schön, dass Frankenstar FM hört und jetzt gleich alles Wichtige von den Straßen kriegt und natürlich davor auch, wie es heute so wettertechnisch wird.
2: 13 Grad aktuell in Franken, so viel wärmer wird es dann heute auch nicht. 16 Grad bekommst du dazu, relativ dicht bewölkt, vereinzelt auch Regen. Das Ganze dauert noch bis zum Abend. Starfan-Prognose für morgen sagte, geht es auch erstmal los am Tag mit Schauern. Dann ab mittags reißt es aber ein bisschen auf, die Sonne kommt raus und der Freitag dann auch wieder eher grau. Soweit nichts Neues zu melden von Frankenstraßen. Star-Rangerin Stefanie hat sich gemeldet mit dem Blitzer A73 Richtung Nürnberg, Höhe Erlangen-Bruck. Blitzes außerdem in Erlangen auf der Drausnickstraße und in Nürnberg auf der Schleswiger Straße. Wenn du auch noch was gesehen hast, her damit. Am besten per Sprachnachricht 0800 0303 666.
3: Danke an jeden einzelnen Star-Ranger da draußen. Kommt gut durch.
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3: Nö, aber mit Wolfi und Flo, Morgen. Denn Chris ist eine Woche im Urlaub und das kosten wir aus, genießen ein bisschen die Ruhe, die Entspanntheit hier am Morgen. Kein Gebäsche hier hinter den Kulissen. Alle haben sich lieb und drücken sich den ganzen Tag.
2: Ist das schön.
3: So schlimm ist es ja auch nicht. Alter Richards zum Start in den nächsten Rockblock. Der erste Song überhaupt, die erste Single, die damals rauskam. Immer noch einer der besten, finde ich. Hier ist Open Your Eyes.

0: Ich habe auch ein Sprichwort. Das passt sogar ganz gut. Aus Speis und Trank mit Scheiß und Gestank. Ist doch offensichtlich, oder?
1: Ist das schön. Ist das schön.
2: Diese sinnlos Sprichwörter, die falschen, die man falsch aufgeschnappt hat, die man falsch abgespeichert hat oder einfach erfunden hat und die einfach in den Sprachgebrauch manchmal reinrutschen. Wir haben schon so viele reinbekommen heute den ganzen Morgen. Das ist irgendwie entstanden und ich hätte nie gedacht, dass das überhaupt Thema ist, aber jeder hat was beizusteuern. Hier gerade noch von Martin eine Nachricht reingekommen, den finde ich auch super. Das Pferd ist vorne hinten als höher.
1: Es ist so gut. So, man weiß irgendwie, was das heißt. Es macht überhaupt keinen Sinn.
2: Irgendwie versteht man es, ohne dass es Sinn macht.
1: Richtig. Ja, und es ist trotzdem schön. Mal gucken, was der Björn noch hat.
3: Ansonsten zu den Sprüchen. Es gibt Menschen, die nerven wie Drahtseile.
1: Ja, da kenne ich auch.
2: Allerdings.
1: Zwei
2: und Drahtseile kann nämlich wirklich wehtun.
1: Und was hat der Jörn?
4: Lieber die Ratte in der Hand als ein Knöllchen am Auto.
1: Da gibt es doch auch noch lieber einen Spatz in der Hand. Und dann irgendwas mit Fäkalien am Ende nochmal. Irgendwie so.
2: Mehr davon schick's rüber, auch wenn wir es heute vielleicht nicht mehr schaffen zum Spielen. Aber wir hören alle nochmal hinter den Kulissen an, versprochen. 0800 0303 666. Beziehungsweise wir geben es noch an die Burner weiter. Die kann das dann vielleicht noch ein bisschen durchziehen heute.
1: Vielleicht braucht ihr auch nochmal was zum Lachen an diesem Bergfestmittwoch.

0: Für Star FM Maximum Rock. Schön, dass du mit dabei bist. Morgen. Schön, dass du heute Star FM am Start hast. Wir haben den richtigen Sound für diesen Mittwoch gleich mit Rise Against und Alanis Morissette. Aber davor darf nochmal Julian ran, stündlich für dich an dieser Stelle mit allem Wichtigen aus Franken.
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2: Guten Morgen. Der Verkehrsverbund Großraum Nürnberg feiert einen neuen Meilenstein in der Digitalisierung. Zum ersten Mal gibt es beim VGN 500.000 registrierte Online-Nutzer und Nutzerinnen. Sprich, ein Großteil der Fahrgäste nutzt mittlerweile die offiziellen Apps, um Tickets zu kaufen oder für die Fahrplanauskunft. Pressesprecherin Melinda Burmeister.
3: Mit den digitalen Vertriebs- und Informationsdiensten sind wir auf jeden Fall auf dem richtigen Weg. Wir sehen, dass 2025 schon etwa 88% der Fahrten außerhalb vom Schulverkehr im VGN mit digitalen Tickets zurückgelegt wurden. Also da ist ein ganz großer Aufwand drin.
2: Also, an vielen Stellen stockt die Digitalisierung in Deutschland zwar noch, beim VGN und seinen Fahrgästen aber läuft das Allermeiste mittlerweile voll digital.
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8: Im Studio Michael Bottlick. Die SPD steckt weiter im Umfragetief und rutscht auf den schlechtesten Wert seit Jahren. In einer neuen RTL

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0: endlich mal in Ruhe Muse hören, ohne dass Gemecker von der anderen Seite kommt. Ja, Chris ist im Urlaub, da kann man das Ding auch laut hören. Und ich finde Cryogen, schöne Nummer hier vom neuen Muse-Album, nur noch wenige Tage, dann kommt es endlich raus.
1: Und apropos schön, schöne Nachrichten habe ich nicht, aber dafür diese Nachricht von Tobias.
2: Guten Morgen, ihr beiden. Der Tobi hier, also allein schon als Hommage und in Memory of Rock'n'Park 2026 muss ich leider wieder für Wolfi stimmen und damit für die Elfblocks. Flo, nimm es mir bitte nicht übel.
0: Schönen Tag. Also danke. Dir auch, aber warum denn immer dieses leider? Ganz viele, die sich meinen, ich muss leider Wolfi die Stimme geben. Hallo?
1: Ja, denen fällt das auch nicht leicht.
0: Wir haben Feelgood Song gesucht, weil wir Bock haben auf den Feelgood Monday, auf den nächsten, auf den ganzen Roses Special Day und haben unsere persönlichen Feelgood Songs ins Rennen geschickt. Am Ende haben die meisten Stimmen, auch wenn wirklich denkbar knapp, für die H-Blocks gestimmt. Und ey, das Ding ist so ein Abriss, das ist so ein Spaßmacher. Ich würde sagen, Mund zu und Anlage, aber

0: wir bestimmt von dir gewählt, der Rausschmeißer-Song des Tages, die H-Blocks, unser Feelgood-Track des Tages mit Move. Was für eine geile Nummer, was für ein geiler Abriss, den die H-Blocks da immer noch abliefern. Vielen, vielen, vielen Dank in Richtung Henning und Co. Und vielen Dank auch an Flo für das unvorbereitete Gedicht des Tages. Endlich hat sie sich mal wieder keine Gedanken gemacht.
1: Wirklich, es ist sehr ärgerlich. Mir ist jetzt gerade eingefallen, als Move fast zu Ende war, dass 3, 2, 1. Ich nicht gereimt habe. Aber was war das für eine Furore am heutigen Tag? So viele Nachrichten von den Hörern, wie ich es gerne mag. Sie haben uns tolle Sprichwörter geliefert und Wolfi hat den ganzen Tag gemiefert. Was ist das schön, was ist das toll? Morgen zahlen wir dafür unseren Zoll. So wie es soll.
0: Ich bin mir unsicher, ob ich die spontan lieber mag oder nicht, aber vielen Dank, Flo. Bis morgen, habt einen tollen Mittwoch. Viel Spaß jetzt mit der Burner und Star FM Network.

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4: Im Studio Michael Bottlick. Bayerische Städte sind schlecht auf Hitze vorbereitet. Das zeigt der neue Hitzecheck 2026 der Deutschen Umwelthilfe. Keine der 17 untersuchten bayerischen Großstädte hat eine grüne Gesamtwertung bekommen. Christian Haffmann.
5: 7 Städte liegen sogar im roten Bereich, darunter Nürnberg, Bamberg, Fürth und Schweinfurt. Diese Kommunen haben in mindestens 2 von 3 Kategorien unzureichende Werte, etwa bei Baumschatten oder der Versiegelung von Flächen. Bundesweit positiv bewertet wurden nur Kiel und Wuppertal. Anlass für die Studie ist der Hitzeaktionstag morgen.
4: Viele Kinder zocken täglich oder zumindest mehrmals die Woche am Tablet oder an der Konsole. Doch wie viele Eltern haben eigentlich eine Ahnung davon, was ihr Nachwuchs da genau spielt? Das Kinderhilfswerk hat jetzt dazu eine Umfrage durchgeführt. Ronny Tochau.
6: Befragt wurden nicht etwa die Eltern, sondern die Kinder und Jugendlichen. Und bei den 10- bis 17-Jährigen hat nur die Hälfte den Eindruck, dass sich ihre Eltern angemessen dafür interessieren, was sie regelmäßig spielen. 21% dagegen sagen, meine Eltern interessieren sich zu wenig dafür. Und 16% wiederum finden, die Neugier ihrer Eltern sei zu groß. Vom Kinderhilfswerk heißt es, digitales Spielen sei heutzutage so selbstverständlich bei Kindern und Jugendlichen, dass Erwachsene Bescheid wissen sollten, was Kinder spielen.
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4: Die deutschen Nationalspieler spendieren 600 Fans eine kostenlose Busfahrt zum WM-Gruppenspiel gegen Ecuador. Kapitän Joshua Kimmich und seine Kollegen übernehmen die Transportkosten von New York zur Arena in East Rutherford am 25. Juni. Mehr aus der Sportredaktion.
7: Hintergrund ist die Diskussion um stark gestiegene Ticketpreise im Nahverkehr rund um die WM-Spielorte. Zwar hat die Verkehrsgesellschaft NJ Transit ihre Preise nach Kritik gesenkt, von 150 auf 98 Dollar für Hin- und Rückfahrt. Normalerweise kostet die Strecke aber nur 12,90 Dollar. Die Gratistickets von Kimmich und Co. gibt es aber nur für Mitglieder des Fanclubs der Nationalmannschaft.
4: Soweit das Neueste aus dem Star FM News Center.
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8: Na, wo ist denn der Sommer hin? Also jedenfalls nicht hier bei uns in Franken. Immer wieder Regen heute, bleibt meist wolkig. Aktuell 14 Grad hier bei uns in Nürnberg. Feucht meldet auch 14 Grad. Die Höchstwerte heute dann auch nur 17. Die nächsten Tage, also bis Ende der Woche, bis Freitag, kaum eine Änderung. Morgen auch zahlreiche Regenschauer, einzelne kurze Gewitter. Morgen 19, am Freitag nur 15 Grad, dazu auch noch recht windig. Aber, und das ist die gute Nachricht, ab Samstag wird's freundlicher. Auf der A3 Richtung Regensburg zwischen dem Kreuz Altdorf und Altdorf-Burgthann ein liegengebliebenes Fahrzeug und Reifenteile auf der Fahrbahn. Obacht, hier ist der Standstreifen blockiert. Und in der Gegenrichtung, die A3 Richtung Würzburg zwischen dem Kreuz Fürth-Erlangen und Frauenaurachen, ein LKW-Unfall, derzeit Bergungsarbeiten. Also mindestens 20 Minuten mehr ein Plan. Der Rückstau reicht aktuell bis Nürnberg-Nord. Deshalb staut sich es auch hier schon im Stadtgebiet Erlangen, also auf der äußeren Nürnberger Straße stadteinwärts. Blitzer zum Beispiel in Nürnberg, in der Bucherstraße, Ecke Nordring oder auch der Passauer Straße, in Fürth, Berlinstraße, in Erlangen, Drausnickstraße oder auch in Schwabach in der Penzendorfer Straße. Außerdem wird noch auf der Südwesttangente am Kreuz Nürnberg-Hafen geblitzt und an der B8 zwischen Pfeifferhütte und Ochenbruck. Hast du auch noch was? Dann ruf an oder schick am besten eine Sprachnachricht rein hier ins Studio 0800 0303 666.
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8: Ja, manche brauchen länger. Nach Urlaub und 2 Tagen Rock im Park-Erholung bin ich auch wieder da. Die Burner hier. Hallo, schön, dass du mit dabei bist. Wie schaut's denn aus? Hat sich schon jemand Tickets fürs nächste Jahr gesichert? Gingen ja gestern in den Verkauf für Rock am Ring und Rock im Park und gingen auch gleich wieder weg wie warme Semmel. Ja, mein Motto ja auch, nach dem Festival ist vor dem Festival. Und für den Festival Blues gibt's jetzt das Beste nochmal aus dem Line-Up von diesem Jahr. Ich fand Bush zumindest ziemlich geil. Glycerine habe ich gleich dabei. Und hier sind Limp Bizkit, die haben auch ziemlich abgerissen am Wochenende. Für mich eins der Highlight-Konzerte. Und denkt dran, bei Star FM Maximum Rock natürlich am Montag wieder Feel Good Monday. 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

Ich find's immer noch absolut irre. Knapp 50.000 Tickets sind für Rock am Ring raus und knapp 30.000 für Rock im Park gestern schon verkauft worden. Gestern war erster Vorverkaufstag. Das ist neuer Rekord. Lass mich gerne mal wissen, ob du auch gleich zugeschlagen hast und welche Band du gerne nächstes Jahr auf dem Line-Up sehen möchtest. 0800 0303 666. Du weißt ja, das ist dein Draht hier zu mir, zu StarFM Maximum Rock. Für mich ist auf jeden Fall ein Wunsch schon am Freitag in Erfüllung gegangen. Ich habe nämlich tatsächlich in meinen über 30 Jahren Festival gehen und Konzert gehen noch nie Blink-182 live gesehen. Und das ist ja die einzige Band, die bisher schon fürs nächste Jahr bestätigt ist, für den Ring und für Rock im Park. Ja, und bei Blink-182, da ist auch gerade noch was ganz anderes im Busch. Am Freitag wird nämlich das vierte Blink-Album Take Off Your Pants and Jacket 25 Jahre alt. Nochmal kurz der Reminder, das war das hier. Forever.

0: Ah, da geht mir das Herz auf. Ja, das Album war 2001 das erste Punk-Album der Musikgeschichte, das es auf Platz 1 der US-Charts geschafft hat, war auch in Deutschland damals eine Nummer 1. Und offenbar plant die Band jetzt irgendwas zum 25. Jubiläum. Also seit Tagen gibt es schon Teaser auf den Social-Media-Kanälen von Blink-182. Was genau geplant ist, das weiß man jetzt noch nicht. Die Spekulationen der Fans gehen von der Tour, auf der dann das komplette Album gespielt wird, bis zu einer Neuauflage des Albums mit Bonustracks. Das machen die Bands ja auch mal ganz gerne. Am Freitag sind wir dann wahrscheinlich schlauer und du erfährst es wo? Natürlich hier bei uns bei Star FM Maximum Rock.
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0: R.E.M. und Losing My Religion. Hier ist StarFM Maximum Rock. Ich bin die Burner. Und mittlerweile ist Thomas bei mir im Studio. Thomas, ja. Wie waren die letzten 3 Wochen? Ich habe ein bisschen gebraucht, um nach Rock im Park jetzt wieder in die Gänge zu kommen.
1: Ja, na, endlich bist du wieder da. Ich meine, davor musstest du irgendwas organisieren und dann warst du irgendwie im Urlaub und jetzt warst du irgendwie bei Rock im Park. Ne? Also 3 Wochen ohne dich, also ich war ja schon hart für mich. Aber ich meine, 3 Wochen ohne dich ist nicht so hart wie 5 Jahre ohne Evanescence, weil da mussten die Fans jetzt doch länger warten. Ne?
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0: Was für eine schöne Überleitung.
1: Ja, lass uns mal drüber reden. Evanescence haben ein neues Album draußen, seit 5 Jahren.

0: Endlich ein neues Album, 3 Jahre Entwicklungszeit. Die anderen 2 Jahre weiß ich nicht, was ihr gemacht habt. Ist jetzt auch erstmal egal. Aber du kommst ja gerade von Rock im Park. Es gibt ja so Spekulationen. Einzige Band, die bisher bestätigt ist, sind Blink-182. Möglicherweise, also ich höre immer wieder vielleicht auch Evanescence dabei. Was sagst du dazu?
1: Naja, es würde auf jeden Fall passen, oder? Mit neuem Album im Gepäck. Nächstes Jahr Rock im Park, Rock am Ring. Ich hätte nichts dagegen. Ist ja der Vorverkauf gestern gestartet mit Rekordwerten. Und wenn sie dann noch so eine Band wie Evanescence bestätigt, würden, also wäre schon ziemlich geil.
0: Ja, oder? Und ich meine, ich glaube, die neuen Bandmitglieder, die sind auch heiß drauf. Es gibt ja Premieren im Line-Up. Ne? Sanctuary ist ja das erste Studioalbum mit der neuen Bassistin Emma Anzai. Kennst du vielleicht von den Sick Puppies? Gitarrist Tim McCord ist auch wieder mit dabei. Und diese beiden, die bilden so ein gewaltiges Rhythmusfragment. Also ich muss ehrlich sagen, wenn ich mir die neuen Songs von Sanctuary so anhöre, die neuen Evanescence-Songs, stellenweise ist das schon fast so Korn-Niveau, oder? Diese düster gestimmten Gitarren. Ich bin sonst nicht so der riesen Evanescence-Fan, weil ich einfach so diesen weiblichen Operngesang jetzt nicht so mag. Der geht mir irgendwann so ein bisschen auf die Ketten. Aber das Album ist echt okay.
1: Was sagen denn unsere Maximum Rocker? Gern mal Bescheid geben. 0800 0303 666. Wie findest du das neue Evanescence-Album?
0: Guck mal, Christian hat schon gemacht.
2: Hallo Starfam, der Christian hier zum Album der Woche von Evanescence. Ich hoffe, ich habe es richtig ausgesprochen.
0: Nö.
2: Finde ich gut. Also tatsächlich kommt es dem ersten Album mal wieder ein bisschen näher, was ich sehr schön finde. Dazwischen fand ich jetzt nicht so cool, aber das hat ja schon 2, 3 Lieder, die ihr schon rausgebracht habt, die mir sehr gut gefallen. Von daher Daumen nach oben und euch einen schönen Abend, Zeit, Arbeitstag.
0: Evanescence, wir halten es mal fest, ist aber egal, wir wissen ja, was gemeint ist.
1: Das wäre dann das nächste Thema. Wie spricht man Evanescence richtig aus? Aber okay.
0: Wir hören uns den nächsten Track an, einen, den du allerdings schon kennst. Das Ding heißt Who Will You Follow? Kennst du schon länger aus der Star von Playlist, trotzdem gut. 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

Who Will You Follow? Evanescence hier bei Starfam Maximum Rock aus unserem Album der Woche. Und lass gern weiter deine Meinung da, wie dir die Platte gefällt. 0800 0303 666. 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Da kannst du das Album nämlich wie immer auch gewinnen. So

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6: Im Studio Michael Bottlick. Bayerische Städte sind schlecht auf Hitze vorbereitet. Das zeigt der neue Hitzecheck 2026 der Deutschen Umwelthilfe. Keine der 17 untersuchten bayerischen Großstädte hat eine grüne Gesamtwertung bekommen. Christian Haffmann.
7: 7 Städte liegen sogar im roten Bereich, darunter Nürnberg, Bamberg, Fürth und Schweinfurt. Diese Kommunen haben in mindestens 2 von 3 Kategorien unzureichende Werte, etwa bei Baumschatten oder der Versiegelung von Flächen. Bundesweit positiv bewertet wurden nur Kiel und Wuppertal. Anlass für die Studie ist der Hitzeaktionstag morgen.
6: Viele Kinder zocken täglich oder zumindest mehrmals die Woche am Tablet oder an der Konsole. Doch wie viele Eltern haben eigentlich eine Ahnung davon, was ihr Nachwuchs da genau spielt? Das Kinderhilfswerk hat jetzt dazu eine Umfrage durchgeführt. Ronny Tochau.
8: Befragt wurden nicht etwa die Eltern, sondern die Kinder und Jugendlichen. Und bei den 10- bis 17-Jährigen hat nur die Hälfte den Eindruck, dass sich ihre Eltern angemessen dafür interessieren, was sie regelmäßig spielen. 21% dagegen sagen, meine Eltern interessieren sich zu wenig dafür. Und 16% wiederum finden, die Neugier ihrer Eltern sei zu groß. Vom Kinderhilfswerk heißt es, digitales Spielen sei heutzutage so selbstverständlich bei Kindern und Jugendlichen, dass Erwachsene Bescheid wissen sollten, was Kinder spielen.
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6: Die deutschen Nationalspieler spendieren 600 Fans eine kostenlose Busfahrt zum WM-Gruppenspiel gegen Ecuador. Kapitän Joshua Kimmich und seine Kollegen übernehmen die Transportkosten von New York zur Arena in East Rutherford am 25. Juni. Mehr aus der Sportredaktion.
9: Hintergrund ist die Diskussion um stark gestiegene Ticketpreise im Nahverkehr rund um die WM-Spielorte. Zwar hat die Verkehrsgesellschaft NJ Transit ihre Preise nach Kritik gesenkt, von 150 auf 98 Dollar für Hin- und Rückfahrt. Normalerweise kostet die Strecke aber nur 12,90 Dollar. Die Gratistickets von Kimmich und Co. gibt es aber nur für Mitglieder des Fanclubs der Nationalmannschaft.
6: Soweit das Neueste aus dem Star FM News Center.
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11: Im Freibad dürftest du heute wahrscheinlich alleine sein, also wer das mag. Ab damit, heute immer wieder Regen, bleibt meist wolkig. 16 Grad haben wir hier in Nürnberg und Buchschwabach meldet 15 Grad, die Höchstwerte heute auch nur 17. Die Star-FM-Prognose, bis Freitag auch kaum eine Änderung, also immer wieder Regen und einzelne Gewitter. Morgen 19 Grad, Freitag nur noch 15, auch recht windig. Aber das Schöne ist, am Wochenende wird's freundlicher. Auf der A73, dem Frankenschnellweg, Höhe Kreuz Nürnberg-Hafen, eine Ölspur. Obacht hier Rutschgefahr. Momentan finden Aufräumarbeiten statt, also sprich Feuerwehr und Rettungskräfte sind hier vor Ort. Aber Vorsicht, ich sag's nochmal, Frankenschnellweg, Höhe Kreuz Nürnberg-Hafen, eine Ölspur. Blitzer auf der Südwesttangente am Kreuz Nürnberg-Hafen, in Nürnberg-Bucherstraße, Ecke Nordring, Passauer Straße oder auch Schleswiger Straße. In Nürnberg-Neuenhof, in der Neuenhofer Hauptstraße wird geblitzt. An der B8 zwischen Pfeiferhütte und Ochenbruck, auf der A3 Höhe Erlangenbruck und die Abstandsmessung auf der A3 zwischen Erlangen-Tennenlohe und Nürnberg-Nord grüßt auch wieder mal. Hast du noch was? Ruf an oder schick eine Sprachnachricht kostenlos an die 0800 0303 666.
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11: Ja, heute wieder mit der Burner. Thomas in der Redaktion tätig. Schön, dass du den Vormittag mit mir verbringst. Ich bin nach dem Urlaub aber noch ein bisschen im Delay, merke ich gerade. Gerade gelesen, dass morgen ja schon die WM losgeht. War irgendwie gefühlt für mich noch total weit weg. Aber kennst du sicher auch, oder? Da kommt man aus dem Urlaub wieder. Mein Rechner hat erstmal 10 Updates gemacht heute früh. Und mein Hirn auch. Jetzt erstmal Maximum Rock für deinen Vormittag. Leave Me Alone, die Edgeblocks. Habe ich dabei einen Rock-Klassiker von Journey, Wheel in the Sky. Und das sind die 30 Seconds to Mars mit Kings and Queens.

0: Foo Fighters mit Asking for a Friend hier bei Star FM Maximum Rock. Heute startet ja in Oslo endlich ihre Europatour und am 1. Juli spielen die Foo Fighters dann auch in Berlin im Olympiastadion und nächste Woche Mittwoch schon in der Allianz Arena in München. Da freue ich mich schon sehr drauf. Ich glaube, die Tickets liegen jetzt gefühlt auch seit einem Jahr oder so daheim. Ja, als Foo Fighters Fan kann man sich das natürlich nicht entgehen lassen. Es gibt noch ein paar Tickets für die beiden Deutschlandkonzerte. Also Berlin und München sind ja die einzigen, die sie bei uns spielen. Für alle, die es jetzt in den Fingern juckt, zumindest Sitzplatztickets kannst du noch ergattern. Und ich kann dir nur sagen, du wirst es nicht bereuen.
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0: Na, was macht dein Festival Blues? Bist du nach Rock im Park jetzt erstmal bedient? Oder kannst du schon wieder? Also ich muss sagen, ich merke vor allem meine Füße immer noch. Aber du weißt ja, nach dem Festival ist vor dem Festival. Und deshalb auf mit dir zum Wasted Open Air. Das geht morgen nämlich schon los. Wunderschönes Festival am Obernzerner See im Landkreis Neustadt an der Eisspat Windsheim. Also das kann ich dir nur wärmstens empfehlen.
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10: Im Studio Michael Bottlick. Deutschland gehen die Blutspender aus. Es gibt immer mehr ältere Spender bei uns im Land, aber nur wenige junge, die nachkommen, heißt es jetzt vom Deutschen Roten Kreuz. Katrin Müller.
11: In der Generation der Babyboomer ist der Anteil der Menschen, die regelmäßig Blut spenden, besonders groß. Wegen individueller Vorerkrankungen scheiden viele Ältere aber aus dem Pool aus und Jüngere halten sich eher zurück. Deshalb wird der Kreis der Spender kleiner. Ein Problem vor allem bei saisonbedingten Engpässen. Im Sommer in der Urlaubszeit wird weniger Blut gespendet als sonst, ähnlich wie in der Grippesaison im Winter. Das DRK ruft deshalb dazu auf, zur Blutspende zu gehen. Auch Menschen in den 30ern und 40ern könnten noch damit anfangen, heißt es.
10: Rock am Ring schreibt Geschichte. Innerhalb der ersten Stunde haben sich mehr als 48.000 Fans ihre Tickets fürs nächste Jahr gesichert. Das teilte der Veranstalter Check Your Head mit. Mehr aus der Nachrichtenredaktion.
12: Das war der erfolgreichste Vorverkaufsstart aller Zeiten. Nächstes Jahr sollen unter anderem Blink-182 zum ersten Mal am Nürburgring auftreten. Das diesjährige Festival lief übrigens trotz Regen und Schlamms richtig gut. Rund 90.000 Leute haben mit Iron Maiden und Linkin Park gefeiert und die diesjährige Version war schon im Herbst letzten Jahres ausverkauft.
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10: Es ist eine Fußball-Weltmeisterschaft der Superlative, die morgen startet. 3 Gastgeberländer, 48 Mannschaften, 104 Spiele, so viele wie noch nie. Und es ist eine WM der Neuheiten, denn einige Regeln und Traditionen werden sich ändern. Unser Kollege vor Ort, Thomas Bremser. Thomas, das Ganze fängt schon vor dem Spiel an, bei der Nationalhymne nämlich.
13: Ja, zumindest keine singenden oder stummen 11 Spieler auf dem Feld, die Kamera nach und nach zeigt. Bei der WM sollen auch alle Auswechselspieler mit auf den Platz kommen zur Hymne. Das sind über 50. Die sollen sich um das Banner im Mittelkreis versammeln und dann werden die Hymnen abgespielt. Zum Handschlag der Spielführer und Mannschaftsfoto sind die Ersatzspieler dann nicht mehr auf dem Feld. Später im Turnier, vermutlich bei den K.O.-Spielen, werden beim Einlaufen auch noch Pyro und roter Rauch zu sehen sein. Das Ganze verwundert ja eigentlich nicht, denn die FIFA setzte mehr und mehr auf Show.
10: Soweit das Neueste aus dem StarFM News Center.
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0: Einen schönen Mittag. Wir haben aktuell 17 Grad hier bei uns in Nürnberg. Erlangen meldet auch 17 Grad. Ja, es ist nicht unbedingt Sommerwetter momentan. In den Freibädern dürfte es recht leer sein aktuell. Höchstwerte haben wir damit auch für heute erreicht. Es bleibt wolkig, regnet immer wieder mal und geht bis zum Freitag auch ja im Prinzip so weiter. Morgen immer wieder Regen, teilweise auch Gewitter. Morgen 19 Grad, Freitag nur noch 15, dazu recht windig. Die gute Nachricht ist aber, ab Samstag wird es wieder wärmer. Auf dem Frankenschnellweg, Höhe Kreuz Nürnberg-Hafen, eine Ölspur. Hier wird immer noch aufgeräumt, aber Obacht Rutschgefahr. Feuerwehr und Rettungskräfte sind wie gesagt vor Ort und beseitigen die Ölspur hier. Auf der A3 Nürnberg Richtung Regensburg zwischen dem Kreuz Altdorf und Burg Tann. Gefahr durch ein liegen gebliebenes Fahrzeug. Da liegen auch Gegenstände auf der Fahrbahn, also Reifenteile. Der Standstreifen ist hier blockiert. Geblitzt wird in Nürnberg in der Bucherstraße, Ecke Nordring, in der Passauer Straße oder der Schleswiger Straße, an der Südwesttangente am Kreuz Nürnberg-Hafen, in Fürth in der Erlanger Straße oder auch auf der A3 Höhe Erlangenbrück. Ebenso auf der B8 zwischen Pfeifferhütte und Ochenbrück. Und wenn du auch noch was für mich hast, ruf an oder schick mir eine Sprachnachricht an die 0800 0303 666.
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0: Ja, ich bin wieder da nach Urlaub und 2 Tagen Rock im Park Erholung. Die Birne hier, hallo. Thomas hinter den Kulissen tätig heute. Ich freue mich, dass du mit mir den Vormittag verbringst. Und apropos Festival, ich habe gleich die Donuts hier dabei. Ingo hat ja den Ring moderiert und schreibt bei seinem letzten Post auf Instagram, er muss jetzt erstmal ins Schweigekloster. Ja, geht halt nicht, gell? Donnerstag und Freitag, also morgen schon Festival Warm-up in Saarbrücken, bevor es für die Donuts dann übernächstes Wochenende auch schon wieder auf Southside und Hurricane geht. Das ist halt der Sommer. Festivalstress, aber im positiven Sinn. Ja, nach dem Festival ist vor dem Festival mein Motto und das in

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0: Mike Stone, der große Chris Cornell und seine unvergessliche Stimme, Audioslave hier bei StarFM Maximum Rock. Ja, von den Heroes jetzt zu den Newcomern.
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0: Bon Jovi und Wanted Dead or Alive hier bei Starfam Maximum Rock. Ja, das ist ein Rock-Klassiker und von einem Rock-Klassiker kommen wir jetzt zur neuen Musik. Das ist nämlich Starfam. Ja, bei uns hörst du nicht nur die Classic-Rock-Songs, sondern auch immer den heißesten Scheiß. Und wenn es darum geht, ist El bei mir im Studio.
1: Mit dem heißen Scheiß. Hi Bernhard, ja. Tasschen.
0: Ich hoffe, du hast den heißen Scheiß dabei.
1: Ja, wir haben auf jeden Fall wieder heißen Scheiß in unseren Rockcharts, in den Starfam Rock Top 30. Und man kann ja noch abstimmen, schön in der Starfam App und auf starfam.de. 16.45 Uhr am Freitag ist es wieder soweit. Ich bin diesmal nicht mit am Start. Timon wird übernehmen, aber das macht ja gar nichts. Er hat natürlich auch schön Maximum Rock. Und Burner, ich würde sagen, wir gucken mal so ein bisschen auf die Neuvorstellungen aus der letzten Woche, weil da hatten wir auch schöne Songs im Rennen und da haben sich Greta Van Fleet auf Platz 23 mit ihrer neuen Single Play Your Games platziert. Ja, Platz 23 als Einstieg, ich würde sagen, da geht noch etwas. Deswegen schön abstimmen weiterhin in der Starfam-App und auf starfam.de. Five Finger Death Punch haben sich Platz 11 geschnappt mit ihrer neuen Nummer Eye of the Storm. Ein richtiges Brett, muss ich ja sagen. Aber, Burner, die beste Neuvorstellung, die kam ja vom Cousinchen. Deine Cousine mit ihrer Hymne Dosenbier und Schiffe schauen.

0: Ja, auch den habe ich auch bei Rock im Park auf dem Zeltplatz des Öfteren gehört. Also der geht auch ins Ohr und ist eine Hymne.
1: Ich wollte es gerade sagen, es ist einfach eine Hymne, es macht Spaß und mal gucken, wie sich Cousinchen dann in dieser Woche wieder platzieren wird. Und Burner, wir haben ja auch was Neues.
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1: Und da komme ich zu einer richtigen Party-Core-Band. Hast du schon eine Idee, von wem ich reden könnte, wenn es um Party-Trance-Core geht aus Deutschland?
0: Electric Callboy vielleicht?
1: Hyper, uff, uff, uff, uff. Ja, na klar, Electric Callboy. Hast du sie gesehen am Wochenende Rock im Park?
0: Ist ehrlich gesagt nicht so meine Band.
1: Ah, ja.
0: Ich habe anderen den Vortritt gelassen, weil ich weiß, dass die Hälfte, oder was heißt die Hälfte, ganze Festival, die 80.000 bei Electric Callboy waren. Meins ist es ehrlich gesagt nicht so, aber das heißt ja auch nichts. Gott sei Dank haben viele Leute unterschiedliche Musikgeschmäcker.
1: Auf jeden Fall. Also ich muss ja auch sagen, ich habe den Stream vom Ring geguckt, habe da so ein bisschen reingeschaut. Also Stimmung machen können sie auf jeden Fall, ne? Ob es
0: ja,
1: jetzt
0: Wahnsinn.
1: Musikalisch unser Ding ist, gut, das sei mal dahingestellt. Aber Electric Callboy, ich meine, sie sind einfach hart beliebt. Im August kommt ihr neues Album Tanznight und für ihre neue Single Let the Good Times Roll haben sie sich eine ganz besondere Band geschnappt. Und beim Songtitel könnte man auch schon vermuten, welche Band? Burner?
0: Die Offspring.
1: Genau. Die machen da mit bei der neuen Single von Electric Callboy, beziehungsweise, naja, es ist ja ein Coversong, nur dass das Wort Bad gegen Good ausgetauscht worden ist und daraus eine richtige Partynummer gemacht wurde.
0: Haben sie ja zusammen auch bei Rock im Park gespielt, als Dexter von The Offspring mal zu Electric Callboy mit auf die Bühne gekommen. Bietet sich an, wenn beide Bands da spielen, gell?
1: Naja, und wir hören mal rein, oder? Was sagst du?
0: Auf jeden Fall. Und du kannst voten bei uns dann in der App auf starfm.de, ob der rein soll als Neuvorstellung der Woche in unsere Rock Top 30. Danke dir, ey.
1: Yeah.

Electric Callboy featuring The Offspring, Let the Good Times Roll. Eine der drei Neuvorstellungen hier war Star FM Maximum Rock in unseren Rock Top 30. Also check jetzt mal die App, check starfm.de und mach dein Kreuzchen. Freitag gibt es dann eine neue Ausgabe, wie immer dein Feierabend-Soundtrack. Hier war Star FM Maximum Rock ab 16.45 Uhr. Und wenn ich jetzt Wetten abschließen könnte, dann würde ich sagen, dass der Song in den Top 3 landet. Du kannst gerne mit mir wetten. 0800 0303 666.

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5: Im Studio Christian Haffmann. An der Nürnberger U-Bahn-Haltestelle Sündersbühl hat heute Morgen ein Elektroteil in einem Schaltschrank gekokelt. Rauch stieg aus dem Tunnel, die Brandmeldeanlage hat Alarm geschlagen und die Feuerwehr ist mit zahlreichen Kräften ausgerückt. Wegen des Einsatzes fährt die U3 immer noch nicht zwischen Großholt und Hauptbahnhof. Fahrgäste müssen auf Ersatzbusse umsteigen. Die VAG empfiehlt in diesem Abschnitt auch die U2 als Alternative zu nutzen. Immer mehr Menschen in Deutschland halten den Kauf eines Hauses oder einer Wohnung mittlerweile für unbezahlbar. Dabei ist der Wunsch nach Wohneigentum ungebrochen, hat eine Umfrage des Finanzierungsvermittlers Interhyp ergeben. Zoe Tasovali berichtet.
6: Bis zum Eigenheim ist das für viele ein langer Weg. Laut der Umfrage brauchte etwa jeder Dritte mehr als 10 Jahre, um genug Geld für Kauf oder Bau zurückzulegen. Gleichzeitig planen Kaufinteressenten inzwischen mit deutlich höheren Budgets als noch vor einem Jahr. Interessant ist aber auch der Blick zurück. Wer bereits gekauft hatte, sagt heute oft, dass der Schritt am Ende leichter war als vorher gedacht. Rund 3/4 der Eigentümer beschreiben den Kauf rückblickend als mittel- bis sehr gut leistbar.
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5: Bundeskanzler Merz verfolgt den deutschen WM-Start am Sonntag aus der Heimat am Fernseher. Gegen den WM-Neuling Curaçao erwartet er nach eigener Aussage einen klaren Sieg in Houston. Thomas Thonfeld für uns vor Ort. Thomas, was traut der Kanzler der deutschen Mannschaft bei der WM zu? Wie weit kann das Team seiner Meinung nach kommen?
7: Also Friedrich Merz ist da ziemlich optimistisch. Er traut der deutschen Mannschaft das Halbfinale zu und wenn es richtig gut läuft, sogar das Endspiel. Das hat er zumindest Anfang Mai so bei Karin Mioska in der Sendung gesagt. Merz ist ja richtiger Fußballfan. Er sitzt ja auch schon mal mit schwarz-gelbem Schal in Dortmund im Signal Iduna Park beim BVB. Und wenn Deutschland wirklich ins Finale kommen sollte, dann will er auch hinfahren, hat er jedenfalls im Mai so gesagt. Und bis zum 19. Juli, da müssten ja auch die geplanten Reformpakete alle durch sein, sodass er Zeit hätte.
5: Dankeschön, Thomas.
7: Bitteschön.
5: Soweit das Neueste aus dem Star FM News Center.
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8: Wir haben 17 Grad aktuell hier bei uns in Nürnberg. Schwabach und Fürth melden auch 17 Grad. Damit haben wir die Höchstwerte auch erreicht. Mehr geht heute nicht. Es bleibt erstmal alles andere als sommerlich hier bei uns in Franken. Also heute wolkig, immer wieder Regen und so geht es auch bis Freitag weiter. Morgen 19, am Freitag sogar nur 15 Grad mit Regen und Gewitter. Aber ab Samstag wird es dann freundlicher. Auf dem Frankenschnellweg Höhe Kreuz Nürnberg-Hafen immer noch die Behinderung durch die Ölspur. Aufräumarbeiten finden hier zwar statt, aber hier trotzdem noch Obacht geben. Da kann es rutschig sein. Und die A3 in Nürnberg Richtung Regensburg zwischen dem Kreuz Altdorf und Altdorf-Burgthann ein liegen gebliebenes Fahrzeug und Reifenteile auf der Standspur, die hier auch blockiert ist. Blitzer in Nürnberg, Bucherstraße, Ecke Nordring, in der Brettergartenstraße oder auch am Bierweg, in Fürth, Erlanger Straße und Königstraße, neu in Rostal in der unteren Bahnhofstraße. Es wird in Büchenbach geblitzt, das Büchenbach bei Roth in der oberen Bahnhofstraße und auf der A73 Richtung Nürnberg, Höhe Erlangenbruck. Hast du auch noch was für mich? Ruf an oder schick mir eine Sprachnachricht. Kostenlos an die 0800 0303 666.
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8: Schönen Mittag, ich bin die Burner und ich versorge dich mit dem Besten vom Besten in Sachen Maximum Rock aus allen Genres, aus aller Herren Länder. Grunge aus den 90ern von Nirvana, All Apologies habe ich gleich dabei. Deutschrock von Madsen, lass die Musik an. Die 80s bedienen Def Leppard mit Photograph und für alle mit Kalifornien-Sehnsucht, hier sind die Red Hot Chili Peppers und Go Robot.

0: Shinedown, Safe and Sound von ihrem neuen Album, das übrigens dann nächste Woche Star FM Album der Woche wird, aber das ist dann nächste Woche Thema. Mein Motto ja diese Woche erstmal nach dem Festival ist vor dem Festival. In dem Fall ein Jahr vor dem Festival. Rock am Ring und Rock im Park, beide am Sonntag zu Ende gegangen. Gestern ging dann der Vorverkauf für 2027 los und da wurden gestern gleich Rekorde gebrochen. Julian saß hier neben mir in der Redaktion und hat nur den Kopf geschüttelt. Du saßt um 12 vor dem Rechner. Es war ja irre, was da los war.
1: Ich glaube, es hat eine Minute gedauert, bis die erste Preisstufe ausverkauft war. Gut, man weiß nicht, wie viele Tickets tatsächlich in der ersten Preisstufe waren, aber die waren schnell weg. Aber ich habe tatsächlich viele Freunde, die gesagt haben, sie sind so günstig, beziehungsweise sogar günstiger als letztes Jahr weggekommen, was die Festival-Tickets angeht. Also wer schnell war und ein bisschen Glück hatte, der ist teilweise sogar günstiger als 2026 weggekommen.
0: Meine Festival-Crew gestern auch schon alle ihre Tickets geholt. Was waren die Preisstufen? Ich habe ehrlich gesagt keinen Blick drauf geworfen.
1: Also bei Rock im Park kann ich sagen, da war die erste Preisstufe genau wie letztes Jahr 258 Euro für 3 Tage. Diese Preisstufe war aber wie gesagt sehr schnell ausverkauft. Mittlerweile sind wir bei, lass mich lügen, 341 Euro oder irgend sowas in der Kategorie. Und der Ring ist ja vermeintlich immer ein bisschen günstiger, weil man da nicht automatisch das Camping dazu buchen muss. Da war man in der ersten Stufe, glaube ich, bei 179 Euro.
0: Wie viele Tickets sind jetzt schon weg für beide Festivals?
1: Also am Ring sind es knapp 50.000, also mehr als die Hälfte. Und im Park in Nürnberg, da sind wir bei 30.000 ungefähr.
0: Ist ja auch verrückt, weil das sind ja auch neue Rekorde. So schnell gingen die Tickets noch nie weg. Was glaubst du jetzt, woran das liegt? Ich meine, die Festivals waren schon immer beliebt, Rock am Ring, Rock im Park, aber dass der Run jetzt so krass ist.
1: Also ich glaube, zum einen haben sie tatsächlich was geschafft, womit viele nicht gerechnet haben. Denn es heißt ja immer, man sagt ja diesen großen Festivals immer nach, ja, ihr habt immer die gleichen für einen Headliner, die wechseln dann immer alle 2 Jahre mal durch, immer die gleichen Bands. Nächstes Jahr tatsächlich kommt eine Band mit Blink-182, die noch nie auf diesen beiden Festivals gespielt haben und auf die sich, glaube ich, auch viele freuen. Das ist so eine Band, auf die sich viele einigen können. Und viele haben Blink tatsächlich auch noch nie live gesehen, weil sie ja gar nicht so oft in Deutschland spielen.
0: Ich gehe seit über 30 Jahren auf Festivals, auf viele Konzerte, du weißt es, ich habe Blink auch noch nie live gesehen. Also mich dementsprechend auch gefreut, wurde ja auch Freitag schon verkündet, auch das war neu.
1: Ich glaube, das ist der eine Grund und der andere Grund für den Run ist, dass tatsächlich ja ein paar Änderungen dieses Jahr vorgenommen wurden schon. Vergrößerung der Innenflächen und so weiter, die ganz gut ankamen beim Publikum. Also es gab ein bisschen weniger Gedränge, gab weniger Anstehzeiten. Die Organisation war insgesamt ein bisschen besser und das spricht sich natürlich rum. Und damit haben sie so ihren Ruf ein bisschen rehabilitiert. Und ich glaube, auch das ist ein Grund, warum jetzt so viele nächstes Jahr gleich wieder hin wollen.
0: Komm, lass uns nochmal spekulieren. Wer kommt noch außer Blink-182 nächstes Jahr?
1: Also bei mir auf dem Zettel stehen auf jeden Fall Muse. Die bringen ein neues Album raus, waren, glaube ich, jetzt auch seit 4 Jahren dann nicht mehr im Park und am Ring und Evanescence auch mit neuem Album, auch eine Band, auf die sich, glaube ich, viele freuen würden.
0: Lass dir sagen, Julian ist immer ein sehr gutes Orakel, was Rock am Ring und Rock im Park Headliner angeht. Ich zähle auf dich. Ja, lass mich gern mal wissen, ob du dir auch schon Tickets gesichert hast gestern und wen du gern noch sehen wollen würdest nächstes Jahr bei den Zwillingsfestivals Rock im Park, Rock am Ring. 0800 0303 666.
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0: Classic Rock von Bruce Springsteen, Better Days, hier bei Star FM Maximum Rock. Wenn eher neuer Maximum Rock deins ist, gleich habe ich Bring Me The Horizon dabei mit Avalanche. Aber vorher möchte ich dir noch sagen, dass ich es wunderbar finde, dass wir alle so auf einer Wellenlänge sind. Doch, das ist jetzt so richtig, gell? Ich habe jetzt echt überlegen müssen. Thema Sprichwörter war nämlich heute Morgen auch das Thema bei Wolfi und Chris im Star FM Breakfast Club. Wer verdreht denn auch gerne Sprichwörter, macht aus 2-1, also so, dass der Inhalt auch oft überhaupt keinen Sinn mehr macht. Also ich heb hier auf jeden Fall die Hand, ich bin da ganz groß drin und unsere Star FM Community eben scheinbar auch. Hör mal.
1: Wir sagen immer wieder, wenn wir die Kinder wecken, und hast du geschlafen wie ein Murmelstein statt Murmeltier?
2: Wer im Glashaus sitzt, sollte nicht in der Ecke kacken.
3: Ich habe eine Kollegin, die erzählt mir nicht etwas durch die Blume, sondern um die Blume herum.
4: Zu den Sprüchen, es gibt Menschen, die nerven wie Drahtseile.
0: Ja, die gibt's auf jeden Fall, oder? Und weißt du was, so verdrehte Sprichwörter, das kann ja auch manchmal zum Running Gag werden. Mir hat mal ein Maximum Rocker eine Story erzählt, die habe ich tatsächlich mittlerweile auch in meinen Sprachgebrauch übernommen.
5: Ich habe auch so einen Spruch, der immer falsch gesagt wird.
0: Hau raus.
5: Und zwar meine Frau, die sagt immer statt hoch die Hände Wochenende, die sagt jedes Mal Hände hoch Wochenende. Die kriegt es gar nicht mit, dass es falsch war. Also die ersten Male hat sie es nicht mitbekommen. Meine Kinder, glaube ich, die wissen gar nicht, dass es anders geht. Die Kinder übernehmen es tatsächlich, ja.
0: Hände hoch Wochenende, ich finde das so geil, echt. Ja, sagt meine Tochter mittlerweile auch, weil es einfach geil ist. Lieb ich, welche Sprichwörter verwechselst du denn? Oder hast du auch so eine schöne Story wie Hände hoch Wochenende? Gern weiter eine Sprachnachricht schicken hier zu mir ins Studio. 0800 03 03.

Alle guten Dinge, die du über ihn gehört hast, sind wahr. Und zu all dem sympathischen Kram über Keanu Reeves kannst du dir noch was Gutes von ihm anhören. Seine Musik. Der Hollywood-Star spielt Bass. Und das macht er am besten in seiner Band Dogstar. Im Sommer kommen Dogstar für ein paar Konzerte nach Deutschland. Kein Zufall, dass du sie jetzt auf deiner Star-FM-Playlist hörst. Die Band von Keanu Reeves. Dogstar mit All

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2: Im Studio Christian Haffmann. An der Nürnberger U-Bahn-Haltestelle Sündersbühl hat heute Morgen ein Elektroteil in einem Schaltschrank gekokelt. Rauch stieg aus dem Tunnel, die Brandmeldeanlage hat Alarm geschlagen und die Feuerwehr ist mit zahlreichen Kräften ausgerückt. Wegen des Einsatzes fährt die U3 immer noch nicht zwischen Großholt und Hauptbahnhof. Fahrgäste müssen auf Ersatzbusse umsteigen. Die VAG empfiehlt in diesem Abschnitt auch die U2 als Alternative zu nutzen. Eine extreme Hitzeglocke könnte hierzulande Zehntausende Leben kosten. Auf so ein Szenario ist Deutschland aus Sicht von Experten nicht ausreichend vorbereitet. Mehr als 150 Institutionen und Verbände aus Gesundheitswesen, Pflege, Wohlfahrt und Zivilgesellschaft fordern daher Hitzeschutz systematisch in Krisenvorsorge, Gesundheitsvorsorge und Katastrophenschutz zu integrieren. Katrin Müller hat die Einzelheiten.
3: Temperaturen um 40 Grad und keine Abkühlung in Sicht. Bei einem sogenannten Hitzedom bildet eine stark ausgeprägte Hochdruckzone in der Atmosphäre eine Kuppel, die Hitze über einem bestimmten Gebiet einschließt. Gefährdet sind dann vor allem ältere, chronisch kranke und pflegebedürftige Menschen. Das Bündnis warnt aber auch vor Milliardenschäden für die Wirtschaft. Wer Deutschland gegen Krisen wappnen will, muss Hitze und andere Extremwetterlagen systematisch mitdenken, heißt es. Und eben auch in die Risiko- und Katastrophenplanung einbeziehen.
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2: Bundeskanzler Merz verfolgt den deutschen WM-Start am Sonntag aus der Heimat am Fernseher. Gegen den WM-Neuling Curaçao erwartet er nach eigener Aussage einen klaren Sieg in Houston. Thomas Thonfeld für uns vor Ort. Thomas, was traut der Kanzler der deutschen Mannschaft bei der WM zu? Wie weit kann das Team seiner Meinung nach kommen?
4: Also Friedrich Merz ist da ziemlich optimistisch. Er traut der deutschen Mannschaft das Halbfinale zu und wenn es richtig gut läuft, sogar das Endspiel. Das hat er zumindest Anfang Mai so bei Karin Mioska in der Sendung gesagt. Merz ist ja richtiger Fußballfan. Er sitzt ja auch schon mal mit schwarz-gelbem Schal in Dortmund im Signal Iduna Park beim BVB. Und wenn Deutschland wirklich ins Finale kommen sollte, dann will er auch hinfahren, hat er jedenfalls im Mai so gesagt. Und bis zum 19. Juli, da müssten ja auch die geplanten Reformpakete alle durch sein, sodass er Zeit hätte.
2: Dankeschön, Thomas.
4: Bitteschön.
2: Soweit das Neueste aus dem Star FM News Center.
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5: Es bleibt wolkig heute. Höchstwerte haben wir auch erreicht. Die liegen bei 17 Grad. Die haben wir aktuell hier bei uns in Nürnberg. Feucht und Erlangen melden auch 17 Grad. Ja, also erstmal bleibt es auch so. Bis Freitag kaum eine Änderung. Ich hoffe, morgen im Biergarten beim Public Viewing werden die Heizpilze aufgestellt, die Plane drüber gemacht. Morgen geht ja die WM los und eben auch in diversen Biergärten wird das Ganze gezeigt oder man zieht eben einfach nach innen um. Ja, morgen auch zahlreiche Regenschauer und kurze Gewitter, 19 Grad, Freitag nur 15. Erst ab dem Samstag wird es dann wieder freundlicher. Wir haben immer noch die Ölspur auf dem Frankenschnellweg Höhe Kreuz Nürnberg-Hafen und da die Aufräumarbeiten, die dauern noch ein bisschen, also hier noch aufpassen, da kann es rutschig sein. Auf der A3 Nürnberg Richtung Regensburg, auch hier wird momentan aufgeräumt, da gibt es nämlich einen defekten LKW, der hier den rechten Fahrstreifen blockiert zwischen dem Kreuz Altdorf und Altdorf-Burgtannen. Das Ganze soll aber in ein paar Minuten vorbei sein. Und die A6 Nürnberg Richtung Amberg zwischen Altdorf-Leinburg und Ahlfeld ist der rechte Fahrstreifen gesperrt, auch hier steht ein defekter LKW. Blitzer in Nürnberg in der Bucherstraße, Ecke Nordring oder auch am Bierweg, in Fürth in der Erlanger Straße und der Königstraße, in Erlangen in der Drausnickstraße, Schwabach ein Blitzer in der Penzendorfer Hauptstraße, an der B8 zwischen Pfeifferhütte und Ochenbruck steht auch noch einer. Und wenn du was hast, gern schnell eine Sprachnachricht reinschicken oder anrufen 0800 0303 666.
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5: Ich bin die Börner. Schön, dass du mit mir den Nachmittag verbringst. Ja, nach 2 Wochen Urlaub und Rock im Park Erholung bin ich wieder da. Mein Rechner hat die 10 Updates mittlerweile auch erfolgreich erledigt. Meine Mails noch nicht ganz abgearbeitet, aber das kennst du sicher auch, oder? Wenn man nach dem Urlaub wieder kommt, dass man dann erstmal einiges zu tun hat. Ich hoffe, du bist auf jeden Fall gut in der Woche angekommen. Jetzt erstmal Maximum Rock für dich. Ich habe gleich Paramore dabei mit Misery Business, die Steve Miller Band mit Abracadabra, schöner Rock-Klassiker und für alle mit Italien. Sehnsucht gibt's jetzt Måneskin.

0: bist auf Maximum Rock und bei uns bist du genau richtig, wenn du nicht nur auf Rock stehst, sondern auch immer wissen willst, was so abgeht in der Rock-Community. Ich habe dir ja vorhin schon erzählt, dass bei Blink-182 was im Busch ist, weil die Band offenbar irgendwas zum 25. Jubiläum von ihrem legendären Album Take Off Your Pants and Check It plant. Da gibt es ja seit Tagen schon Teaser auf den Social-Media-Kanälen von Blink. Was genau, das weiß man noch nicht, aber da bleiben wir natürlich für dich dran. Und jetzt pass auf, auch bei AC/DC gibt es aktuell heiße Gerüchte, dass sie im Sommer 2027 noch einmal nach Europa kommen. Aus Griechenland und Frankreich haben sich da verschiedene Konzertveranstalter mit angeblichen Insiderwissen gemeldet. Ja, solche Geschichten haben sich dann oft bewahrheitet. Demnach sollen auf jeden Fall in den kommenden Tagen weitere Europa-Termine bestätigt werden. Und jetzt überleg mal, im Zuge der Power-Up-Tour waren AC/DC 2024 und 25 in Deutschland, haben gespielt. In Gelsenkirchen, München, Dresden, Stuttgart, Hockenheim, Nürnberg, Hannover, Berlin, Düsseldorf, Karlsruhe. Jetzt bleiben nicht mehr so viele große deutsche Städte übrig. Hamburg, Frankfurt, Leipzig, vielleicht. Aber das sind jetzt auch pure Spekulationen meinerseits. Wir halten dich auf jeden Fall auf dem Laufenden, wenn es da was Neues gibt. Und alle Rock-News immer zum Nachlesen, auch bei uns in der Rock-App und auf starfm.de.
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mit Something Wicked zeigen Breaking Benjamin einmal mehr ihre ganze Stärke. Kraftvolle Melodien, große Emotionen und ein Sound, der direkt unter die Haut geht. Ein intensiver Vorgeschmack auf das

Breaking Benjamin, hier bei Starfire Maximum Rock mit Thumping Wicked, haben bei Rock im Park und Rock am Ring am Wochenende ja den Auftakt ihrer Europa-Tournee gefeiert. Und in dem Fall muss man sagen, geil, dass sie endlich mal wieder da sind. Eine der Bands, die ja nicht gerne reist, der Sänger hat Flugangst, daher kommen Breaking Benjamin nicht wirklich oft zu uns. Gestern haben sie dann noch in Leipzig im Felsenkeller gespielt und jetzt am Wochenende steht dann noch das Nova Rock in Österreich an. Hamburg, Köln und Berlin stehen auch noch auf dem Tourplan. Klar, wenn sie schon mal da sind, dann nehmen sie natürlich auch noch ein paar Termine mit. Also allen viel Spaß, die jetzt da noch mit dabei sind. Und weil wir gerade den neuen Song gehört haben, auch ein neues Album, ja, auf das mussten wir ja lange warten. Die letzte Platte von Breaking Benjamin liegt schon mehr als 8 Jahre zurück. Also, da gibt's auch bald was Neues. Du hörst es natürlich zuerst hier bei Starfam Maximum Rock.

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7: Im Studio Christian Haffmann. An der Nürnberger U-Bahn-Haltestelle Sündersbühl hat heute Morgen ein Elektroteil in einem Schaltschrank gekokelt. Rauch stieg aus dem Tunnel, die Brandmeldeanlage hat Alarm geschlagen und die Feuerwehr ist mit zahlreichen Kräften ausgerückt. Wegen des Einsatzes fährt die U3 immer noch nicht zwischen Großreuth und Hauptbahnhof. Fahrgäste müssen auf Ersatzbusse umsteigen. Die VAG empfiehlt in diesem Abschnitt auch die U2 als Alternative zu nutzen. Laut ADAC ist Benzin diese Woche etwas günstiger geworden. Super E10 kostet im Schnitt 1,91 Euro pro Liter, rund 1,2 Cent weniger als letzte Woche. Diesel hat sich dagegen leicht verteuert, 1,89, ein Plus von einem halben Cent. Der ADAC kritisiert, dass die Preise eigentlich noch stärker sinken müssten. Rohöl ist in den letzten Wochen deutlich billiger geworden. Davon kommt bei den Autofahrern aber zu wenig an, heißt es. Der Tipp zum Sparen, kurz vor 12 Uhr tanken, dann sind die Preise am niedrigsten. Die nächsten Wochen bis zur Sommerpause werden zur entscheidenden Bewährungsprobe für die Regierungskoalition. Bis Anfang Juli will sie ein großes Reformpaket schnüren. Bei einem Spitzentreffen am Abend sollen auch Arbeitgeber und Gewerkschaften zu Wort kommen. Zoe Tasovali berichtet.
8: Schon vor dem Treffen wird deutlich, wie unterschiedlich die Vorstellungen sind. Die Linke fordert die Gewerkschaften auf, bei Sozialleistungen und Arbeitnehmerrechten klare rote Linien zu ziehen. Auf der anderen Seite werben Wirtschaftsvertreter für tiefgreifende Reformen. Die Wirtschaftsweise Grimm sagt, Deutschland brauche neue Impulse für Wachstum. Dabei geht es unter anderem um Steuern, den Arbeitsmarkt und die Frage, wie mehr Menschen arbeiten können oder länger im Job bleiben.
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7: Bundeskanzler Merz fiebert beim deutschen WM-Auftakt am Sonntag von zu Hause mit. Gegen den WM-Neuling Curaçao in Houston erwartet er einen klaren Sieg. Und das mit, Zitat, gehöriger Portion Leidenschaft, wie Millionen Fußballfans im Land. Sportstaatsministerin Christiane Schenderlein plant das zweite Vorrundenspiel gegen die Elfenbeinküste am 20. Juni in Toronto live vor Ort zu sehen. Soweit das Neueste aus dem Star FM News Center.
9: Dankeschön an Star FM News Center und ich habe Wetter und Verkehr für dich.
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9: Und heute echtes Mistwetter bei uns in Franken. 16 Grad aktuell in Nürnberg, in Rostal, auch in Langenzenn. Dazu viele Wolken und Regen bis in die Nacht rein. Bei 8 bis 11 Grad in der Nacht. Bis Freitag gibt es auch kaum eine Änderung. Morgen auch am Donnerstag viele, viele Regenschauer bei 19 Grad. Am Freitag nur 15 Grad maximal. Aber das Wochenende, das wird wieder schöner. So, kurz vor drei, ich schaue mit dir auf die Straßen und Achtung bitte auf der A3 Richtung Passau. Zwischen Kreuz Nürnberg und Kreuz Altdorf, da ist die Standspur blockiert. Da steht ein defekter LKW, fahr da bitte vorsichtig dran vorbei. Ansonsten Stau auf dem Frankenschnellweg Richtung Nürnberg. Es staut sich zwischen Dianaplatz und Kreuz Nürnberg Hafen. Da bitte mindestens 10 Minuten mehr Zeit einplanen. Und auch mehr Zeit einplanen auf der A3 Richtung Regensburg. Es staut sich zwischen Kreuz Altdorf und Altdorf Burgtann auch hier um die 10 Minuten mehr. Blitzer stehen aktuell in Nürnberg auf der Reutersbrunnenstraße. Dann geht's weiter mit Blitzern auf der Ostendstraße und Schwanstädter Straße. Und ich habe noch einen Blitzer für dich in Fürth auf der Stadelner Hauptstraße. Und falls du auch noch einen Stau oder Blitzer für mich hast, melde dich gerne kostenlos per Sprachnachricht an die 0800 0303 666. Gute Fahrt.
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9: Na, einen schönen Mittwochnachmittag, ein schönes Bergfest hier bei Star FM Maximum Rock. Es geht wieder los mit der Rush Hour. Mein Name ist A und denk immer dran.
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9: Ja, lief ja heute für die Billy Talent Tickets für die Clubshow in Köln und Berlin nicht so gut. Ab 12 ging's los mit dem Vorverkauf und nicht mal eine Sekunde später stand da schon, zurzeit leider nicht verfügbar. 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Da haben wir ein Gewinnspiel für die Clubshow von Billy Talent. Klick dich da mal rein, mach gern mit und geh jetzt ab zum Maximum Rock hier in der Rush Hour. Gleich Van Halen mit Why Can't This Be Love aus dem Jahr 1986 und hier sind Linkin Park mit Rock.

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0: Ein Song meiner Kindheit, damals laut im Kinderzimmer mitgegrölt. All These Things I Hate Revolve Around Me aus dem Jahr 2005. Das war ein Bullet for My Valentine hier am Mittwoch in deiner Rush Hour. Und wie sieht's aus? Mal wieder Lust auf Open Air Kino?
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0: Dann hast du ab morgen dazu die Möglichkeit im Open Air Kino im Schlosshof Herzogenaurach. Da läuft jetzt 10 Tage lang täglich eine Kinovorstellung. Morgen geht's los am Donnerstag mit Die Eltern, eine deutsche Komödie von Sönke Wortmann. Freitag läuft dann Ein Sommer in Italien, die WM 1990, passend zum WM-Start morgen am Donnerstag. Und natürlich gibt's da auch Getränke, kleine Snacks und die Filmvorführungen, auch wichtig, finden bei jedem Wetter statt, also auch wenn's schüttet. Einlass ist immer 20.30 Uhr, los geht's um 21.15 Uhr und Kinotickets kosten dich 11 Euro. Und alle Infos dazu findest du auf mobileskino.de.
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0: Five Finger Death Punch und Wrong Side of Heaven. Was ist das denn? Mann. Five Finger Death Punch und diese blöden Mücken, die verfolgen mich selbst hier ins Studio. Mann, ich bin doch schon komplett zerstochen. Ich war letzte Woche einmal im Wald und ich sehe aus. Überall rote Pusteln, Mückenstiche, sogar am Handgelenk, an den Fingern. Also ich bin von oben bis unten vollgestochen und das, weil ich mich 2 Minuten mal nicht eingesprüht habe. Danke dafür. Ich hasse Mücken und ich glaube, wir brauchen einfach viel, viel mehr Fledermäuse.
1: Fledermäuse sind ganz wichtige Tiere, die die Hälfte ihres Körpergewichts pro Nacht an Insekten vertilgen, also so eine kleine Zwergfledermaus, die können bis zu 3.000, 4.000 Mücken essen.
0: Ja, ich bräuchte auch so eine kleine Zwergfledermaus bei mir zu Hause oder, weiß ich nicht, als Kettenschmuck, die ich immer mit mir rumtrage, weil diese Mückenplage, die nervt extrem, muss ich sagen. Aber ich kann beruhigen, die Mückenstiche haben die gleiche Größe wie immer.
2: Nein, die Mückenstiche sind immer gleich, nur die Anzahl der Mücken hat sich zu bestimmten Zeiten stark vermehrt. Das passiert immer, wenn es längere Zeit kalt war. Dann ist die Entwicklung der Larven im Wasser sehr langsam. Und wenn es dann einmal knackig warm wird, dann kommen die alle gleichzeitig raus.
0: Jetzt weißt du mehr, dank Dr. Heinz Mehlhorn, promovierter Mückenexperte bei der Uni Düsseldorf. Aber naja, ich bin trotzdem zerstochen und ich suche heute gute Tipps gegen Mücken, auch wenn es schon zu spät ist. Was ist denn gerade so der angesagte heiße Scheiß? Was nimmt man gegen Mücken? Diese UV-Lampen, irgendwelche Zitronella-Kerzen, sprühst du dich vorher mit 80 Mitteln ein? Was machst du gegen die Mücken? Schick mir mal eine Sprachnachricht an die 0800 0303 666.
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0: Bald geht's ab. Das neue Album von Fury in the Slaughterhouse, Changes, das kommt ja am 26. Juni, also in wenigen Tagen. Freust du dich drauf? Ich mich auf jeden Fall. Thomas, wie sieht's bei dir aus?
1: Nein.
0: Nein? Nein?
1: Nein, ich habe so ein Fury in the Slaughterhouse-Trauma.
0: Echt? Was passiert?
1: Seit meinem letzten Mallorca-Urlaub. Der ist jetzt auch schon wieder 3 Jahre her.
0: Oh Gott, was kommt aber denn jetzt?
1: Es gar nicht schlimm ist, aber es war ein ganz kleiner Ort und es gab eigentlich, wo man abends weggehen konnte, nur eine einzige Strandbar an diesem Ort. Mhm. Und jeden Abend hat die gleiche Coverband gespielt und sie hat immer Fury in the Slaughterhouse gespielt und immer Won't Forget These Days. Und ich habe nach 14 Tagen irgendwie echt einen Trauma gehabt. Und da dachte ich mir so, boah nee, irgendwie immer, wenn ich jetzt Fury in the Slaughterhouse höre, muss ich immer an diesen Urlaub denken und an diese Bar und an dieses irgendwie,
0: ich bin so
1: ein bisschen traumatisiert, aber da können Fury in the Slaughterhouse nichts dafür.
0: Naja, okay. Nee,
1: überhaupt nicht.
0: Wir sprechen trotzdem über neue Musik jetzt nicht von Fury in the Slaughterhouse, keine Schweißperlen auf der Stirn haben. Du hast das neue Album von Evanescence mitgebracht.
1: Genau.
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1: Und das heißt immer noch Sanctuary. Wir haben schon viele Songs gehört in der Woche. Morgen letzter Tag, an dem wir zusammen reinhören. Ne? Also gerne nochmal deine Meinung dalassen. 0800 030 666. Einfach WhatsApp-Sprachnachricht drüber ballern. Morgen kannst du das Album den ganzen Tag über gewinnen. Daniela hat das übrigens schon gemacht.
3: Ja, das neue Album von Evanescence, Sanctuary. Mega geil, das reinzuhören. Ich warte sehnsüchtig darauf, immer wieder neue Lieder bei Star-FM zu hören. So gefühlvoll, so kraftvoll wie eh und je. Ich finde es einfach geil, egal ob ich runterkommen will nach der Arbeit, ob ich scheiß Laune habe und einfach mal alles rausschreien möchte zum Leidwesen meiner Nachbarn, aber ist egal. Nee, mega geil.
1: Ja, siehst du, jetzt haben wir schon so viele Songs vom Album gehört, aber wir haben den Titeltrack noch gar nicht gehört.
0: Oh, ich habe mich schon die ganze Woche drauf gefreut. Ich habe schon gewartet, wann kommt denn jetzt mal Sanctuary?
1: Jetzt.
0: Ah, ich freue mich.
1: Also Amy hat in einem Interview mal gesagt, dass genau dieser Track Sanctuary nämlich für sie so der emotionale Anker der gesamten 3-jährigen Produktionszeit war. Ein Zufluchtsort im Studio, hat sie gesagt, an dem die Band die Außenwelt komplett aussperren konnte. Und musikalisch zieht die Band natürlich wieder alle Register, für die wir Evanescence seit über 20 Jahren lieben. Ne? Das fängt so schön unheimlich an, dieser Song, sehr dunkel, von Amy Lees Stimme getragen. Und dann kommt dieses legendäre Produzentengespann, von dem ich ja auch schon oft gesprochen habe, Jordan Fish, Zach Servini im Refrain. Und da zeigen die wirklich, was sie drauf haben. Und dann wird dieses ruhige, gruselige Ding am Anfang wirklich zu so einer richtigen Metalwand. Also es ist ein geiler Track, zu Recht der Titeltrack. Und den hören wir uns jetzt an, oder?
0: Ich freue mich.
1: Wir sind Evanescence und Sanctuary.
0: Ab geht's.

Wenn ich mich persönlich für einen Favoriten vom neuen Album von Evanescence entscheiden müsste, dann wäre es auf jeden Fall der Titeltrack Sanctuary. Was ein geiler Song, oder? Was ist deine Meinung dazu? Hau mal raus, also WhatsApp-Sprachnachricht an die 0800 0303 666. Morgen geht das neue Album von Evanescence unter die Maximum Rocker.

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9: Im Studio Christian Haffmann. Laut ADAC ist Benzin diese Woche etwas günstiger geworden. Super E10 kostet im Schnitt 1,91 Euro pro Liter, rund 1,2 Cent weniger als letzte Woche. Diesel hat sich dagegen leicht verteuert, 1,89, ein Plus von einem halben Cent. Der ADAC kritisiert, dass die Preise eigentlich noch stärker sinken müssten. Rohöl ist in den letzten Wochen deutlich billiger geworden, davon kommt bei den Autofahrern aber zu wenig an, heißt es. Der Tipp zum Sparen, kurz vor 12 Uhr tanken, dann sind die Preise am niedrigsten. Die nächsten Wochen bis zur Sommerpause werden zur entscheidenden Bewährungsprobe für die Regierungskoalition. Bis Anfang Juli will sie ein großes Reformpaket schnüren. Bei einem Spitzentreffen am Abend sollen auch Arbeitgeber und Gewerkschaften zu Wort kommen. Zoe Tasovali berichtet.
10: Schon vor dem Treffen wird deutlich, wie unterschiedlich die Vorstellungen sind. Die Linke fordert die Gewerkschaften auf, bei Sozialleistungen und Arbeitnehmerrechten klare rote Linien zu ziehen. Auf der anderen Seite werben Wirtschaftsvertreter für tiefgreifende Reformen. Die Wirtschaftsweise Grimm sagt, Deutschland brauche neue Impulse für Wachstum. Dabei geht es unter anderem um Steuern, den Arbeitsmarkt und die Frage, wie mehr Menschen arbeiten können oder länger im Job bleiben.
9: US-Präsident Trump hat dem Iran nach gegenseitigen Angriffen erneut gedroht. Auf seiner Plattform Truth Social schrieb er, der Iran habe zu lange gebraucht, um einen Deal auszuhandeln. Jetzt müsse er die Konsequenzen tragen. Gleichzeitig erklärte Trump Irans Militär für weitgehend besiegt. Auch wirtschaftlich sei der Iran stark geschwächt. Die USA und der Iran hatten sich in der Nacht trotz laufender Verhandlungen erneut gegenseitig angegriffen.
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9: Bundeskanzler Merz fiebert beim deutschen WM-Auftakt am Sonntag von zu Hause mit. Gegen den WM-Neuling Curaçao in Houston erwartet er einen klaren Sieg. Und das mit, Zitat, gehöriger Portion Leidenschaft, wie Millionen Fußballfans im Land. Sportstaatsministerin Christiane Schenderlein plant das zweite Vorrundenspiel gegen die Elfenbeinküste am 20. Juni in Toronto live vor Ort zu sehen. Soweit das Neueste aus dem Star FM News Center.
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11: Nee, ich glaube, das Wetter wird heute in Franken nicht mehr besser. Aktuell immer noch 16 Grad in Nürnberg, in Fürth auch in Feucht. Heute Nacht geht's runter auf 8 bis 11 Grad. Dazu viele Wolken und Regen bis in die Nacht rein, sogar bis in die frühen Morgenstunden. Bis Freitag gibt's nämlich kaum eine Änderung beim Wetter. Morgen auch zahlreiche Regenschauer am Donnerstag. Auch kurze Gewitter bei 19 Grad. Am Freitag nur noch 15 Grad maximal. Und Achtung, bitte immer noch auf der A3 Richtung Passau zwischen Kreuz Altdorf und Altdorf-Burgtann. Da blockiert ein defekter LKW die rechte Spur. Ansonsten vorsichtig sein auf der A6 Richtung Pilsen zwischen Kreuz Nürnberg-Ost und Kreuz Altdorf. Achtung, da liegen auf allen Spuren Reifenteile. Es wird geblitzt in Nürnberg auf der Liegnitzer Straße, dann am Bierweg auf der Schnieklinger Straße, Reutersbrunnenstraße und Brettergartenstraße. Und ich habe einen Blitzer für dich in Fürth und zwar auf der Stadelner Hauptstraße. Vielleicht hast du auch noch einen Stau oder Blitzer für mich, dann melde ihn gerne kostenlos per Sprachnachricht an die 0800 0303 666.
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11: Let's Fets, weiter geht's mit der Rush Hour am Mittwochnachmittag. Der Mittwoch vor der Fußball-WM 2026. Morgen geht's los. Und ich gucke mir gerade mal die Google Trends an. Und da steht nicht ein einziges Mal WM oder Weltmeisterschaft. Nichts. Auf den oberen 25 Positionen. Also die Fußball-WM scheint nicht ganz so angesagt zu sein. Dafür ist Maximum Rock umso angesagter. Gleich für dich Pearl Jam hier in der Rush Hour mit Jeremy nach POD und Boom.

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0: Hi Star FM, hier ist Erik. Also mein Geheimrezept gegen Mücken, ich habe keins, aber was hilft, wenn man gestochen wurde, sind diese kleinen Heizstäbe, die habe ich neulich entdeckt, so wie so Lötkolben, wo man dann kurz den Mückenstich sehr heiß macht und dann juckt er nicht mehr und dann kratzt man ihn nicht mehr auf und dann geht er ganz schnell weg. Also das ist mein super Tipp.
1: Ah, super, danke schön Erik für diesen Tipp. Ich muss sagen, ich hatte auch schon mal so einen Heizstift ins Auge gefasst, aber du musst ja super schnell sein. Also der Stich, der ist gerade passiert, dann kannst du sowas machen, aber stell mal vor, du merkst nicht, dass du gestochen worden bist und dann ist es leider auch schon zu spät. Deswegen her mit deinen besten Tipps, deinen Hausmittelchen. Was hilft denn eigentlich wirklich gegen Mücken? Jana?
2: Hallo, ich habe ein bisschen ungewöhnlichen Tipp. Und zwar kein 0815 Mückenspray aus dem Supermarkt oder Discounter oder Drogerie. Nein, guck in den Reitsport. Ich habe für mich und für unser Pferd nämlich immer Mückengel. Das bleibt bedeutend länger auf der Haut, ist, weil die Pferdehaut sehr empfindlich ist, total sensibel geeignet, also auch für Kinder geeignet. Und dadurch, man kann da mit Wasser ran, man kann schwitzen und das Zeug bleibt trotzdem da. Wow. Und es riecht auch meistens noch sehr, sehr angenehm, so nach einer Mischung aus Zitrone und Nelken. Ja, empfehle ich dir weiter, versuch's mal mit Mückengel und nicht Mückenspray.
1: Mückengel. Jana, das habe ich noch nie gehört. Das ist ja ein mega geiler Tipp. Du solltest mein Gesicht hier sehen. Ich grinse gerade über beide Backen. Dankeschön, schreibe ich mir sofort auf. Und vielleicht hast du ja auch noch einen geilen Tipp gegen diese miesen Biester, die Mücken. Dann schick mir eine Sprachnachricht. 0800 0303 666. Dazu Maximum Rock. Hier sind All Time Low mit Falling for Strangers.

Maximum Rock von Sida am Mittwoch hier in deiner Rush Hour. Und ich habe mich heute sehr, sehr, sehr über Studiobesuch hier bei Star FM Maximum Rock gefreut. Denn heute waren Matzen im Studio, um über das neue Album Smile zu sprechen. Das ist ja seit Freitag draußen, ihr 10. Studioalbum, von der Band selbst produziert. 12 Songs sind drauf und da gibt's ja auch einen Song, der heißt Love is a Killer Part 2. Und da wurde ich als alter Matzen-Fan sofort hellhörig, weil ich mir dachte, es gab ja vor über 10 Jahren schon mal einen ersten Teil. Das ist das Original Part 1 aus dem Jahr 2012 und so hier klingt

0: Ja, und warum es so, so viele Jahre später einen zweiten Teil gibt, darüber haben die Jungs natürlich auch gesprochen.
1: Wir haben es nicht drauf angelegt, wir haben nicht gesagt so, wir schreiben jetzt Teil 2, sondern das Lied kam und es ist entstanden und dann hat uns das Gefühl eher so an Teil 2 erinnert. Dann haben wir noch die musikalische Referenz eingebaut und bei Teil 1 geht es ja wirklich um eine romantische Liebesgeschichte oder das Ende einer Liebesgeschichte und Teil 2 ist eher, Sebastian, du kannst das besser sagen.
2: Naja, da geht es eigentlich also auch um emotionale Abhängigkeit, aber eher in Form von, nimm es, ja, Social Media, nimm Drogen, was auch immer, also weil da gibt es ja ähnliche Muster auch, dass du von, ja, in diesem Fall vielleicht von Substanzen oder anderen Süchten nicht wegkommst und da immer wieder landest und so. Und das fand ich nochmal eine ganz interessante, spannende andere Sichtweise so auf das Thema Abhängigkeit. So. Wie Sascha schon sagte, das war eigentlich gar nicht geplant, aber Part 2 zu machen von Love is a Killer, aber ist irgendwann habe ich das so als Spaß gesagt. Da meinten du und Johannes und Nico sofort, ja, das ist doch geil, lass das doch machen. Und dann bringen wir noch ein musikalisches Zitat rein von Teil 1. Und dann ist das einfach irgendwie eine gute Geschichte.
0: Ja, sehr schön, dass es Part 2 gibt. Und du hörst dir das neue Album Smile von Madsen an. Und den Rock Talk mit Sebastian und Sascha, den gibt's dann in Kürze natürlich auch in der Starfm App.
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0: Songs. Wir blicken zurück. 2001 war es ja das erste Punk-Album der Musikgeschichte auf Platz 1 der US-Charts. Auch bei uns stürmte es die Spitze und die Band plant offenbar etwas sehr, sehr Großes. Seit Tagen laufen mysteriöse Teaser auf Social Media. Ob jetzt Jubiläumstour oder Neuauflage mit Bonustracks, am Freitag wissen wir da bestimmt ein bisschen mehr. Weiter geht's zu Foreigner. Die Jungs sind ja gerade auf Deutschland-Tour, rocken heute Schalke und morgen Northeim. Und parallel dazu haben sie heute schon die Termine fürs nächste Jahr rausgehauen. Im Oktober 2027, da stehen 7 riesige Arena-Shows an, unter anderem in Berlin, in Düsseldorf und München. Und der Event im Presale, der ist heute um 10 gestartet. Und das heißt für dich, ganz, ganz schnell Karten für Foreigner sichern. Und zum Schluss die absolute Gerüchte-Explosion um AC/DC. Insider aus Frankreich und Griechenland, die vermelden, dass die Australier im Sommer 2027 noch einmal für Open-Air-Shows nach Europa kommen könnten. Nachdem sie 2024 und 2025 ja fast ganz Deutschland zusammen mit The Pretty Reckless bespielt haben, wären für die Spekulationen eigentlich nur noch Städte wie Hamburg, Frankfurt oder Leipzig offen. Ja, reine Theorie, aber wir halten dich natürlich auf dem Laufenden.
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10: Im Studio Christian Haffmann. An der Nürnberger U-Bahn-Haltestelle Sündersbühl hat heute Morgen ein Elektroteil in einem Schaltschrank gekokelt. Rauch stieg aus dem Tunnel, die Brandmeldeanlage hat Alarm geschlagen und die Feuerwehr war mit zahlreichen Kräften vor Ort. Wegen des Einsatzes fuhr die U3 bis kurz vor zwei nicht zwischen Großholt und Hauptbahnhof. Fahrgäste mussten auf Ersatzbusse umsteigen. Inzwischen läuft aber alles wieder. Deutschland ist auf Extremhitze als Krisenlage aus Sicht von Gesundheits- und Klimaexperten bisher nicht ausreichend vorbereitet. Mehr als 150 Institutionen und Verbände fordern daher Hitzeschutz systematisch in Krisenvorsorge, Gesundheitsvorsorge und Katastrophenschutz zu integrieren. Die Warnung kam einen Tag vor dem morgigen Hitzeaktionstag. Ursula Winkler berichtet.
11: Das Bündnis warnt vor einem sogenannten Hitzedom-Szenario, bei dem in nur wenigen Tagen Zehntausende Menschen sterben könnten. Bei dem Wetterphänomen bildet eine besonders stark ausgeprägte Hochdruckzone in der Atmosphäre eine Art Kuppel, die dann die Hitze über einem bestimmten Gebiet einschließt und die heiße Luft gefangen hält. Darauf sei Deutschland nicht vorbereitet. Die Experten fordern einen konsequenten und flächendeckenden Hitzeschutz. Mit klaren Zuständigkeiten, wirksamen Schutz für Risikogruppen und einem gestärkten Gesundheitssystem für Hitzelagen.
10: Über 130.000 Verbraucher haben sich inzwischen in die Sammelklage gegen die Amazon Prime-Preiserhöhung eingetragen. Das hat die Verbraucherzentrale NRW mitgeteilt. Betroffene können sich weiter beteiligen. Der Hintergrund: Amazon hatte 2022 den Preis für Prime in Deutschland erhöht, aus Sicht der Verbraucherschützer rechtswidrig. Landgericht und Oberlandesgericht Düsseldorf haben der Verbraucherzentrale schon Recht gegeben. Amazon hatte aber Revision beim Bundesgerichtshof eingelegt. Deshalb ist das Urteil noch nicht rechtskräftig.
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10: Bundeskanzler Merz fiebert beim deutschen WM-Auftakt am Sonntag von zu Hause mit. Gegen den WM-Neuling Curaçao in Houston erwartet er einen klaren Sieg. Und das mit, Zitat, gehöriger Portion Leidenschaft, wie Millionen Fußballfans im Land. Sportstaatsministerin Christiane Schenderlein plant das zweite Vorrundenspiel gegen die Elfenbeinküste am 20. Juni in Toronto live vor Ort zu sehen. Soweit das Neueste aus dem Star FM News Center.
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12: Oh, 50 Shades of Grey in Franken. Aktuell 15 Grad und Regen. In Nürnberg, in Wendelstein, auch in Cadolzburg. Es bleibt weiter verregnet bis in die Nacht rein. Temperaturen liegen zwischen 8 und 11 Grad in der Nacht. Morgen am Donnerstag leider auch keine Änderung. Es bleibt verregnet bei 19 Grad. Am Freitag nur noch 15 Grad maximal. Und Stau auf der A6 Richtung Pilsen zwischen Kreuz Nürnberg-Ost und Kreuz Altdorf. Aktuell um die 15 Minuten mehr. Und noch eine Meldung von der A3 Richtung Passau zwischen Kreuz Altdorf und Altdorf-Burgthann. Achtung, defekte LKW immer noch auf der rechten Spur. Und Susi, du hast einen Blitzer.
13: Na, ihr Schnuckis, habt ihr den Blitzer im Bierweg schon? Diesmal statt einwärts, also in Richtung Flughafen in der 30er-Zone.
12: Danke dir, hatten wir noch nicht. Es blitzt außerdem in Nürnberg auf der Aibacher Hauptstraße, dann auf der Schnieklinger Straße und der Reutersbrunnenstraße. Und ich habe noch einen Blitzer für dich in Fürth auf der Schwabacher Straße. Falls du auch noch was gesehen hast wie Susi, dann melde dich gerne kostenlos per Sprachnachricht an die 0800 0303 666.
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12: Es ist kurz vor 5 an diesem Mittwoch hier bei Star FM Maximum Rock. Es geht weiter mit der Rush Hour. Mein Name ist A und Maximum Rocker Brösel, der hat eine sehr, sehr, sehr wichtige Nachricht.
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12: Weißt du Bescheid? Gleich für dich Classic Rock aus dem Jahr 1977. Fleetwood Mac mit Don't Stop hörst du gleich nach Green Day und The American Dream is Killing Me.

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0: Da fress ich gleich ein Kehrblech. Stone Sour am Mittwoch hier in deiner Rush Hour. Und heute ging's ja den ganzen Tag um verbaselte Sprichwörter.
1: Lieber die Ratte in der Hand als ein Knöllchen am Auto.
2: Das passt wie Arsch auf Auge. Und wer im Steinhaus sitzt, sollte nicht mit Tomaten schmeißen. Schönen Tag noch, tschüss.
3: Scheiße in der Lampenschale gibt gedämpftes Licht im Saale.
4: Das Leben ist wie ein Pferdeschwanz, hart und beschissen.
5: Es gibt Menschen, die nerven wie Drahtseile.
6: Wer auf dem Kuchen sitzt, soll nicht mit Stücken schmeißen.
0: Und da haben sich noch ein paar Max vom Rocker gemeldet.
7: Thema Sprichwörter. Bei uns hat mal eine Freundin gesagt, na da hast du dir ein schönes Eigentor gegraben. In diesem Sinne, ciao, ciao.
0: Ja, und Neddy, du auch noch?
8: Also ich höre immer, wenn ich in der Warteschleife bin und da sagt der please hold the line, dass man den Löwen halten soll. Und ich kick mich da jedes Mal weg. Seitdem ist keine Sprachnachricht, Quatsch, Warteschleife, langweilig. Please hold the line, würde ich gern.
0: Naja, nicht den Teufel zwischen zwei Stühle setzen, wa? Was sind deine versemmelten Sprichwörter? Hau gern weiter raus als Sprachnachricht an die 0800 0303 666.

0: Join Me von Him am Bergfest Mittwoch hier bei Star FM Maximum Rock. Knapp 2 Wochen vor den Guns N' Roses Konzerten in Berlin. Und Danny, du wirst da bestimmt nicht hingehen, oder? Gibst du dem Ganzen doch nochmal eine Chance?
1: Also ich war im Konzert im Olympiastadion. Eins der ersten Konzerte, wo es dann noch hieß, naja, da muss ich ja noch einsingen und pipapo. Aber auch da hat man einfach gemerkt, Junge, Axel hat's nicht mehr drauf. Also es war die größte Enttäuschung und eins der schlechtesten Konzerte, auf denen ich war. Und so sehr ich Guns N' Roses auch liebe, aber da muss ich einfach sagen, Axel, it's time to retire.
0: Naja, wir werden mal den Teufel nicht an die Wand malen. Vielleicht wird's ja das beste Guns N' Roses Konzert ever.
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Die dümpeln ja so ein bisschen auf Platz 30 rum und damit auf dem letzten Platz. Dicht gefolgt von The Props mit Sayama, Tell Me What You Want. Und auch Matzen sind letzte Woche Freitag ein bisschen abgeschmiert und zwar auf Platz 28 mit ihrer Single 1995. Also, stimm ab in der StarFM-App und auf starfm.de für die Rocktop 30 und zieh dir eine Vukuhila-Perücke an, denn wir haben auch Neuvorstellungen und eine davon kommt in dieser Woche von Hyper Hyper Electric Callboy. Die haben sich die Offspring geschafft und den Offspring-Klassiker Let the Bad Times Roll in einen neuen Party-Song verwandelt. Der heißt Let the Good Times Roll und der kommt als Neuvorstellung in die StarFM Rocktop 30 und du kannst abstimmen und jetzt

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5: Im Studio Christian Haffmann. An der Nürnberger U-Bahn-Haltestelle Sündersbühl hat heute Morgen ein Elektroteil in einem Schaltschrank gekokelt. Rauch stieg aus dem Tunnel, die Brandmeldeanlage hat Alarm geschlagen und die Feuerwehr war mit zahlreichen Kräften vor Ort. Wegen des Einsatzes fuhr die U3 bis kurz vor 2 nicht zwischen Großholt und Hauptbahnhof. Fahrgäste mussten auf Ersatzbusse umsteigen. Inzwischen läuft aber alles wieder. Die nächsten Wochen bis zur Sommerpause werden zur entscheidenden Bewährungsprobe für die Regierungskoalition. Bis Anfang Juli will sie ein großes Reformpaket schnüren. Bei einem Spitzentreffen am Abend sollen auch Arbeitgeber und Gewerkschaften zu Wort kommen. Zoe Tasovali berichtet.
6: Schon vor dem Treffen wird deutlich, wie unterschiedlich die Vorstellungen sind. Die Linke fordert die Gewerkschaften auf, bei Sozialleistungen und Arbeitnehmerrechten klare rote Linien zu ziehen. Auf der anderen Seite werben Wirtschaftsvertreter für tiefgreifende Reformen. Die Wirtschaftsweise Grimm sagt, Deutschland brauche neue Impulse für Wachstum. Dabei geht es unter anderem um Steuern, den Arbeitsmarkt und die Frage, wie mehr Menschen arbeiten können oder länger im Job bleiben.
5: Laut ADAC ist Benzin diese Woche etwas günstiger geworden. Super E10 kostet im Schnitt 1,91 Euro pro Liter, rund 1,2 Cent weniger als letzte Woche. Diesel hat sich dagegen leicht verteuert, 1,89, ein Plus von einem halben Cent. Der ADAC kritisiert, dass die Preise eigentlich noch stärker sinken müssten. Rohöl ist in den letzten Wochen deutlich billiger geworden. Davon kommt bei den Autofahrern aber zu wenig an, heißt es. Der Tipp zum Sparen, kurz vor 12 Uhr tanken, dann sind die Preise am niedrigsten.
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5: Bundeskanzler Merz fiebert beim deutschen WM-Auftakt am Sonntag von zu Hause mit. Gegen den WM-Neuling Curaçao in Houston erwartet er einen klaren Sieg. Und das mit, Zitat, gehöriger Portion Leidenschaft, wie Millionen Fußballfans im Land. Sportstaatsministerin Christiane Schenderlein plant das zweite Vorrundenspiel gegen die Elfenbeinküste am 20. Juni in Toronto live vor Ort zu sehen. Soweit das Neueste aus dem Star FM News Center.
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7: Das ist mal ein ungemütlicher Mittwochabend. Aktuell 17 Grad in Nürnberg, in Stein, auch in Zirndorf. Dazu viele Wolken und teilweise auch noch Regen. Bis in die Nacht rein. Dazu Temperaturen zwischen 8 und 11 Grad. Und bis Freitag gibt es da leider kaum eine Änderung. Morgen am Donnerstag kurze Gewitter und Regenschauer bei 19 Grad. Am Freitag nur 15 Grad maximal. Und Stau auf der A6 Richtung Pilsen. Aktuell 10 Minuten mehr zwischen Kreuz Nürnberg Ost und Kreuz Altdorf. Da bitte mehr Zeit einplanen. Und Probleme auf der A3 Richtung Passau. Zwischen Kreuz Altdorf und Altdorf Burgtann immer noch defekter LKW auf der rechten Spur. Es wird geblitzt in Nürnberg am Finkenbrunn, dann auf der Karl-Schönleben-Straße, auf der Jansenbrücke und am Bierweg. Und ich habe noch Blitzer für dich in Fürth auf der Hartstraße und der Stadelner Hauptstraße. Und wünsche dir eine gute und vor allem auch sichere Fahrt ans Ziel und in dein Feierabend.
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7: Ein Satz, den man sonst viel zu selten sagt. Ich liebe meinen Job. Aber ich liebe meinen Job wirklich, wenn ich sehe, was hier gleich für Musik kommt. Gleich für dich die neue Muse Cryogen vom neuen Album The Wow Signal. Und jetzt geht's hier richtig ab. Jetzt für dich Disturbed mit Down With The Sickness. Was für ein Mittwoch hier in der Rush-Hour.

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0: Einen schönen Mittwoch hier in deiner Rush Hour und ich bin sehr, sehr froh, dass mich die Maximum Rocker aufklären.
1: Hi, der Soundparty Christoph. Also dieser Heizstift, den muss man nicht unbedingt direkt nach dem Stich machen. Das kannst du auch später machen, oder deutlich später. Ich mache das immer dann, wenn ich den Mückenstich entdecke und das mag auch mal ein oder zwei Tage später sein. Und es wirkt auch dann. Er tut halt weh, das ist halt unangenehm, aber danach hast du Ruhe. Ich weiß nicht, wer dir das erzählt hat, dass du das sofort danach machen musst. Im Endeffekt ist es ja ditte, dass die Mücke da irgendwelche Eiweiße rinspritzt und diese Eiweiße diesen Juckreiz machen und dadurch, dass du die ganze Sache da auf über 40 Grad erhitzt, die Eiweiße halt zerstört werden. Ja, ich wünsche dir einen schönen Tag.
0: Siehst du mal, war mir neu. Ich hatte immer gesagt bekommen, ja, das musst du aber sofort auf die Haut machen, weil sonst bringt das auch nichts. Hab ich wieder was dazugelernt. Geil, schöne Tipps gegen Mückenstiche, beziehungsweise wenn es dann schon zu spät ist, wenn du auch noch einen hast, dann her damit. Als Sprachnachricht an die 0800 0303 66.

0: Der 26. Juni wird ein sehr heftiger Tag für uns Maximum Rocker. Es kommt das neue Muse-Album The Wow Signal, dann auch die neue Pretty Reckless Dear God und auch Fury and the Slaughterhouse veröffentlichen Changes. Und ich habe bestimmt noch irgendwas vergessen.
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0: Aber das hier vergesse ich auf jeden Fall nicht. Unsere Rock Talent 2026. Wir haben zwei Bands im Voting, und zwar Adland, Alternative Rock aus Freiburg im Breisgau, und Genesis, Pop-Punk

0: Beide Bands sind aktuell im Voting für unsere Rock Talent 2026, haben die Chance, nächste Woche Donnerstag ihre Single bei uns hier in der Rush Hour zu spielen. Und beide Bands wollen auch groß hinaus, oder Janice?
1: Ja, berühmt werden war nie unser Ziel und ist auch nicht unser Ziel. Aber wir finden es schon gut, wenn wir so viele Leute wie möglich mit unserer Musik erreichen.
2: Ja, die Reise geht dahin, wo die Reise hingeht. Wir wollen das gern als sehr ambitioniertes Hobby sehen. Und aber solange jeder mitzieht, dann reisen wir weiter.
0: Ja, finde ich gut. Und auch Adlins aus Freiburg im Breisgau packen das Ganze ziemlich professionell an.

0: Ihre neue Single Fly Away, die sie ins Rennen schicken, und mit der wollen sie auch hoch hinaus.
1: Die aktuellen Ziele für dieses Jahr sind auf jeden Fall noch live zu spielen. Der ein oder andere Support-Slot, der würde uns tatsächlich sehr gefallen, insbesondere bei vielleicht überregionalen bekannten Bands, wenn sogar auch aus Berlin, oder Friedrich?
2: Ja, also in Berlin waren wir noch nicht. Ich glaube, es ist auf jeden Fall eine Reise wert als Band und es gibt sicherlich auch coole Venues zum Spielen.
1: Yes.
0: Yes. Und ich drücke natürlich Janice und auch Adland ganz doll die Daumen. Ich habe persönlich keinen Favoriten von beiden Bands. Ich finde beide sehr stark. Deswegen, die Entscheidung liegt bei dir. Klick dich mal in die Star-FM-App und gib deine Stimme für deinen Favoriten für unsere Rock Talent 2026 ab.
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0: Duft in der Luft reicht da leider nicht aus, um diese starken biologischen Locksignale zu überdecken.
1: Platz 2.
0: Du musst dir auch keine UV-Insektenfalle mit Blaulicht besorgen, weil heimische Stechmücken gar nicht auf UV-Licht reagieren, nicht so wie Motten oder Fliegen. Im blödesten Fall tötest du 100 Insekten, aber die Mücken, die fliegen alle froh und munter dran vorbei.
1: Platz 1.
0: Und auch diese Ultraschallstecker und diverse Anti-Mücken-Apps mit irgendwelchen Frequenzen fürs Smartphone, die bringen's absolut gar nicht. Unzählige wissenschaftliche Studien und Labortests, die haben zweifelsfrei bewiesen, Mücken sind absolut taub für diese Frequenzen. Sie lassen sich von Ultraschall weder beim Fliegen noch beim Blutsaugen stören. Also wirklich Finger weg von diesen Quatschmitteln, sie bringen leider gar nichts.

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3: Im Studio Christian Haffmann. An der Nürnberger U-Bahn-Haltestelle Sündersbühl hat heute Morgen ein Elektroteil in einem Schaltschrank gekokelt. Rauch stieg aus dem Tunnel, die Brandmeldeanlage hat Alarm geschlagen und die Feuerwehr war mit zahlreichen Kräften vor Ort. Wegen des Einsatzes fuhr die U3 bis kurz vor zwei nicht zwischen Großholt und Hauptbahnhof. Fahrgäste mussten auf Ersatzbusse umsteigen. Inzwischen läuft aber alles wieder. Deutschland ist auf Extremhitze als Krisenlage aus Sicht von Gesundheits- und Klimaexperten bisher nicht ausreichend vorbereitet. Mehr als 150 Institutionen und Verbände fordern Hitzeschutz systematisch in Krisenvorsorge, Gesundheitsvorsorge und Katastrophenschutz zu integrieren. Ursula Winkler berichtet.
4: Das Bündnis warnt vor einem sogenannten Hitzedom-Szenario, bei dem in nur wenigen Tagen Zehntausende Menschen sterben könnten. Bei dem Wetterphänomen bildet eine besonders stark ausgeprägte Hochdruckzone in der Atmosphäre eine Art Kuppel, die dann die Hitze über einem bestimmten Gebiet einschließt und die heiße Luft gefangen hält. Darauf sei Deutschland nicht vorbereitet. Die Experten fordern einen konsequenten und flächendeckenden Hitzeschutz. Mit klaren Zuständigkeiten, wirksamen Schutz für Risikogruppen und einem gestärkten Gesundheitssystem für Hitzelagen. Hitzeperioden sind vor allem für ältere, kranke und pflegebedürftige Menschen sehr belastend.
3: US-Präsident Trump hat dem Iran nach gegenseitigen Angriffen erneut gedroht. Auf seiner Plattform Truth Social schrieb er, der Iran habe zu lange gebraucht, um einen Deal auszuhandeln. Jetzt müsse er die Konsequenzen tragen. Gleichzeitig erklärte Trump Irans Militär für weitgehend besiegt. Auch wirtschaftlich sei der Iran stark geschwächt. Die USA und der Iran hatten sich in der Nacht trotz laufender Verhandlungen erneut gegenseitig angegriffen.
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3: Jonas Urbich ist der 27. Mann im deutschen WM-Kader. Obwohl bei der Weltmeisterschaft in Kanada, Mexiko und den USA eigentlich nur 26 Spieler pro Team erlaubt sind. Bundestrainer Nagelsmann hat den Bayern-Torwart als vierten Keeper mit nach Amerika genommen. Einerseits fürs Training, andererseits als Absicherung. Der Grund? Manuel Neuer war ja mit einer Wadenverletzung in die Vorbereitung gestartet. Der 40-Jährige ist inzwischen aber wieder fit und soll am Sonntag im ersten Gruppenspiel gegen Curaçao im Tor stehen. Soweit das Neueste aus dem Star FM News Center.
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5: Jetzt ist die Hälfte der Woche wirklich geschafft. Es ist Mittwochabend und genieße diesen Mittwochabend noch einmal ohne Fußball. Ja, morgen geht's ja los mit der WM. Naja, die Vorfreude, die hält sich in Grenzen. Ich habe Maximum Rock für dich am Mittwochabend. Gleich Linkin Park mit Papercut, Liquido mit dabei mit Narcotic und hier sind Volbeat mit Time Will Heal.

0: Maximum Rock von Fall Out Boy am Mittwochabend hier in deiner Rush Hour und morgen geht's los. Fußball-WM 2026 und die Maximum Rocker, die haben, naja, nicht so viel Lust.
1: Nein, null. Boah, ist noch gar keine Euphorie, vielleicht kommt sie.
2: Nee, also der Funke ist weder übergesprungen, noch hat sich meine Euphorie gesteigert. Eigentlich bin ich jetzt schon genervt von dem ganzen WM-Gedöns, dass da bald losgeht. Also von mir aus kann es ausbleiben, diese WM.
3: Fußball-WM. Die könnt ihr euch dieses Jahr an die Haare schmieren. Die nächsten Jahre ist einfach die einfachste Option, diesen ganzen Sauhaufen an bestechlichen Arschlöchern zu boykottieren.
0: Auweia. Naja, vorhin waren bei uns Sebastian und Sascha von Matzen und wir haben auch mal gefragt, werdet ihr eigentlich die WM gucken?
4: Guck wahrscheinlich mal rein, aber es interessiert mich generell nicht so. Also ja, es interessiert mich immer weniger, ehrlich gesagt. Also diese Dubai-WM, die habe ich halt mir nicht angeguckt, aus Gründen. Und,
5: kann das sein, dass die Nationalmannschaft ein bisschen schnöselig wirkt, oder?
4: Jordan hat gesagt, wir sollen sagen, dass Deutschland bis zum Halbfinale kommt.
5: Ja, beim Morgenmagazin, aber nicht bei Star.
4: Ach so, okay, ja.
0: Nee, hier muss nichts gesagt werden, was nicht gesagt werden möchte. Naja, Fußball-WM startet morgen. Wie ist deine Stimmung? Hast du eine Meinung? 0800 0303 666.

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0: macht mir viel zu hart. Kann man dazu nicht kuscheln?
1: Ach, na Gott sei Dank.
2: Hol die Feuerzeuge raus.
0: Das darf doch nicht fehlen, oder, die Ballade? Ich meine, noch mal ein bisschen in Zahlen zu sagen. 5 Jahre Wartezeit aufs Album, 3 Jahre Entwicklungszeit. Jetzt ist aber alles gut, wir haben 12 neue Songs.
2: Und ich würde sagen, es hat sich gelohnt, das
0: Oder?
2: Warten. Also mir gefällt das Album sehr, sehr gut, vor allem der Titeltrack, Sanctuary,
0: ja,
2: der hat es mir angetan. Den finde ich super.
0: Sag uns, wenn du genug davon hast. Nein, Quatsch. Sag uns, wie du das Album findest natürlich. 0800 0303 666. Sag uns, wenn du genug davon hast, spielen wir jetzt. Tell me when you've had enough. Hier sind Evanescence.
2: Danke, Thomas.

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4: Im Studio Christian Haffmann. An der Nürnberger U-Bahn-Haltestelle Sündersbühl hat heute Morgen ein Elektroteil in einem Schaltschrank gekokelt. Rauch stieg aus dem Tunnel, die Brandmeldeanlage hat Alarm geschlagen und die Feuerwehr war mit zahlreichen Kräften vor Ort. Wegen des Einsatzes fuhr die U3 bis kurz vor zwei nicht zwischen Großholt und Hauptbahnhof. Fahrgäste mussten auf Ersatzbusse umsteigen. Inzwischen läuft aber alles wieder. Deutschland ist auf Extremhitze als Krisenlage aus Sicht von Gesundheits- und Klimaexperten bisher nicht ausreichend vorbereitet. Mehr als 150 Institutionen und Verbände fordern Hitzeschutz systematisch in Krisenvorsorge, Gesundheitsvorsorge und Katastrophenschutz zu integrieren. Ursula Winkler berichtet.
5: Das Bündnis warnt vor einem sogenannten Hitzedom-Szenario, bei dem in nur wenigen Tagen Zehntausende Menschen sterben könnten. Bei dem Wetterphänomen bildet eine besonders stark ausgeprägte Hochdruckzone in der Atmosphäre eine Art Kuppel, die dann die Hitze über einem bestimmten Gebiet einschließt und die heiße Luft gefangen hält. Darauf sei Deutschland nicht vorbereitet. Die Experten fordern einen konsequenten und flächendeckenden Hitzeschutz. Mit klaren Zuständigkeiten, wirksamen Schutz für Risikogruppen und einem gestärkten Gesundheitssystem für Hitzelagen. Hitzeperioden sind vor allem für ältere, kranke und pflegebedürftige Menschen sehr belastend.
4: US-Präsident Trump hat dem Iran nach gegenseitigen Angriffen erneut gedroht. Auf seiner Plattform Truth Social schrieb er, der Iran habe zu lange gebraucht, um einen Deal auszuhandeln. Jetzt müsse er die Konsequenzen tragen. Gleichzeitig erklärte Trump Irans Militär für weitgehend besiegt. Auch wirtschaftlich sei der Iran stark geschwächt. Die USA und der Iran hatten sich in der Nacht trotz laufender Verhandlungen erneut gegenseitig angegriffen.
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4: Jonas Urbich ist der 27. Mann im deutschen WM-Kader. Obwohl bei der Weltmeisterschaft in Kanada, Mexiko und den USA eigentlich nur 26 Spieler pro Team erlaubt sind. Bundestrainer Nagelsmann hat den Bayern-Torwart als vierten Keeper mit nach Amerika genommen. Einerseits fürs Training, andererseits als Absicherung. Der Grund? Manuel Neuer war ja mit einer Wadenverletzung in die Vorbereitung gestartet. Der 40-Jährige ist inzwischen aber wieder fit und soll am Sonntag im ersten Gruppenspiel gegen Curaçao im Tor stehen. Soweit das Neueste aus dem Star FM News Center.
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2: Im Studio Christian Haffmann. An der Nürnberger U-Bahn-Haltestelle Sündersbühl hat heute Morgen ein Elektroteil in einem Schaltschrank gekokelt. Rauch stieg aus dem Tunnel, die Brandmeldeanlage hat Alarm geschlagen und die Feuerwehr war mit zahlreichen Kräften vor Ort. Wegen des Einsatzes fuhr die U3 bis kurz vor zwei nicht zwischen Großholt und Hauptbahnhof. Fahrgäste mussten auf Ersatzbusse umsteigen. Inzwischen läuft aber alles wieder. Deutschland ist auf Extremhitze als Krisenlage aus Sicht von Gesundheits- und Klimaexperten bisher nicht ausreichend vorbereitet. Mehr als 150 Institutionen und Verbände fordern Hitzeschutz systematisch in Krisenvorsorge, Gesundheitsvorsorge und Katastrophenschutz zu integrieren. Ursula Winkler berichtet.
3: Das Bündnis warnt vor einem sogenannten Hitzedom-Szenario, bei dem in nur wenigen Tagen Zehntausende Menschen sterben könnten. Bei dem Wetterphänomen bildet eine besonders stark ausgeprägte Hochdruckzone in der Atmosphäre eine Art Kuppel, die dann die Hitze über einem bestimmten Gebiet einschließt und die heiße Luft gefangen hält. Darauf sei Deutschland nicht vorbereitet. Die Experten fordern einen konsequenten und flächendeckenden Hitzeschutz. Mit klaren Zuständigkeiten, wirksamen Schutz für Risikogruppen und einem gestärkten Gesundheitssystem für Hitzelagen. Hitzeperioden sind vor allem für ältere, kranke und pflegebedürftige Menschen sehr belastend.
2: US-Präsident Trump hat dem Iran nach gegenseitigen Angriffen erneut gedroht. Auf seiner Plattform Truth Social schrieb er, der Iran habe zu lange gebraucht, um einen Deal auszuhandeln. Jetzt müsse er die Konsequenzen tragen. Gleichzeitig erklärte Trump Irans Militär für weitgehend besiegt. Auch wirtschaftlich sei der Iran stark geschwächt. Die USA und der Iran hatten sich in der Nacht trotz laufender Verhandlungen erneut gegenseitig angegriffen.
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2: Jonas Urbich ist der 27. Mann im deutschen WM-Kader. Obwohl bei der Weltmeisterschaft in Kanada, Mexiko und den USA eigentlich nur 26 Spieler pro Team erlaubt sind. Bundestrainer Nagelsmann hat den Bayern-Torwart als vierten Keeper mit nach Amerika genommen. Einerseits fürs Training, andererseits als Absicherung. Der Grund? Manuel Neuer war ja mit einer Wadenverletzung in die Vorbereitung gestartet. Der 40-Jährige ist inzwischen aber wieder fit und soll am Sonntag im ersten Gruppenspiel gegen Curaçao im Tor stehen. Soweit das Neueste aus dem Star FM News Center.
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1: Im Studio Christian Haffmann. An der Nürnberger U-Bahn-Haltestelle Sündersbühl hat heute Morgen ein Elektroteil in einem Schaltschrank gekokelt. Rauch stieg aus dem Tunnel, die Brandmeldeanlage hat Alarm geschlagen und die Feuerwehr war mit zahlreichen Kräften vor Ort. Wegen des Einsatzes fuhr die U3 bis kurz vor zwei nicht zwischen Großholt und Hauptbahnhof. Fahrgäste mussten auf Ersatzbusse umsteigen. Inzwischen läuft aber alles wieder. Deutschland ist auf Extremhitze als Krisenlage aus Sicht von Gesundheits- und Klimaexperten bisher nicht ausreichend vorbereitet. Mehr als 150 Institutionen und Verbände fordern Hitzeschutz systematisch in Krisenvorsorge, Gesundheitsvorsorge und Katastrophenschutz zu integrieren. Ursula Winkler berichtet.
2: Das Bündnis warnt vor einem sogenannten Hitzedom-Szenario, bei dem in nur wenigen Tagen Zehntausende Menschen sterben könnten. Bei dem Wetterphänomen bildet eine besonders stark ausgeprägte Hochdruckzone in der Atmosphäre eine Art Kuppel, die dann die Hitze über einem bestimmten Gebiet einschließt und die heiße Luft gefangen hält. Darauf sei Deutschland nicht vorbereitet. Die Experten fordern einen konsequenten und flächendeckenden Hitzeschutz. Mit klaren Zuständigkeiten, wirksamen Schutz für Risikogruppen und einem gestärkten Gesundheitssystem für Hitzelagen. Hitzeperioden sind vor allem für ältere, kranke und pflegebedürftige Menschen sehr belastend.
1: US-Präsident Trump hat dem Iran nach gegenseitigen Angriffen erneut gedroht. Auf seiner Plattform Truth Social schrieb er, der Iran habe zu lange gebraucht, um einen Deal auszuhandeln. Jetzt müsse er die Konsequenzen tragen. Gleichzeitig erklärte Trump Irans Militär für weitgehend besiegt. Auch wirtschaftlich sei der Iran stark geschwächt. Die USA und der Iran hatten sich in der Nacht trotz laufender Verhandlungen erneut gegenseitig angegriffen.
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1: Jonas Urbich ist der 27. Mann im deutschen WM-Kader. Obwohl bei der Weltmeisterschaft in Kanada, Mexiko und den USA eigentlich nur 26 Spieler pro Team erlaubt sind. Bundestrainer Nagelsmann hat den Bayern-Torwart als vierten Keeper mit nach Amerika genommen. Einerseits fürs Training, andererseits als Absicherung. Der Grund? Manuel Neuer war ja mit einer Wadenverletzung in die Vorbereitung gestartet. Der 40-Jährige ist inzwischen aber wieder fit und soll am Sonntag im ersten Gruppenspiel gegen Curaçao im Tor stehen. Soweit das Neueste aus dem Star FM News Center.
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Instrumente für ein paar Musiker, aber eine komplette Musikrichtung für die ganze Menschheit. Dexter and the Moonrocks bringen Steinchen vom Mond mit und ihren Grunge Rock aus Texas direkt in die Star FM Playlist mit Freakin' Out. Yeah.

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1: Im Studio Christian Haffmann. An der Nürnberger U-Bahn-Haltestelle Sündersbühl hat heute Morgen ein Elektroteil in einem Schaltschrank gekokelt. Rauch stieg aus dem Tunnel, die Brandmeldeanlage hat Alarm geschlagen und die Feuerwehr war mit zahlreichen Kräften vor Ort. Wegen des Einsatzes fuhr die U3 bis kurz vor zwei nicht zwischen Großholt und Hauptbahnhof. Fahrgäste mussten auf Ersatzbusse umsteigen. Laut ADAC ist Benzin diese Woche etwas günstiger geworden. Super E10 kostete im Schnitt 1,91 Euro pro Liter, rund 1,2 Cent weniger als letzte Woche. Diesel hat sich dagegen leicht verteuert, 1,89, ein Plus von einem halben Cent. Der ADAC kritisiert, dass die Preise eigentlich noch stärker sinken müssten. Rohöl ist in den letzten Wochen deutlich billiger geworden. US-Präsident Trump hat dem Iran nach gegenseitigen Angriffen erneut gedroht. Auf seiner Plattform Truth Social schrieb er, der Iran habe zu lange gebraucht, um einen Deal auszuhandeln. Jetzt müsse er die Konsequenzen tragen. Soweit der Star-FM-Nachrichten-Überblick.
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1: Im Studio Christian Haffmann. An der Nürnberger U-Bahn-Haltestelle Sündersbühl hat heute Morgen ein Elektroteil in einem Schaltschrank gekokelt. Rauch stieg aus dem Tunnel, die Brandmeldeanlage hat Alarm geschlagen und die Feuerwehr war mit zahlreichen Kräften vor Ort. Wegen des Einsatzes fuhr die U3 bis kurz vor zwei nicht zwischen Großholt und Hauptbahnhof. Fahrgäste mussten auf Ersatzbusse umsteigen. Laut ADAC ist Benzin diese Woche etwas günstiger geworden. Super E10 kostet im Schnitt 1,91 Euro pro Liter, rund 1,2 Cent weniger als letzte Woche. Diesel hat sich dagegen leicht verteuert, 1,89, ein Plus von einem halben Cent. Der ADAC kritisiert, dass die Preise eigentlich noch stärker sinken müssten. Rohöl ist in den letzten Wochen deutlich billiger geworden. US-Präsident Trump hat dem Iran nach gegenseitigen Angriffen erneut gedroht. Auf seiner Plattform Truth Social schrieb er, der Iran habe zu lange gebraucht, um einen Deal auszuhandeln. Jetzt müsse er die Konsequenzen tragen. Soweit der Star-FM-Nachrichten-Überblick.
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Die Rolling Stones und In the

0: 2 Cent weniger als letzte Woche. Diesel hat sich dagegen leicht verteuert. 1,89, ein Plus von einem halben Cent. Der ADAC kritisiert, dass die Preise eigentlich noch stärker sinken müssten. Rohöl ist in den letzten Wochen deutlich billiger geworden. US-Präsident Trump hat dem Iran nach gegenseitigen Angriffen erneut gedroht. Auf seiner Plattform Truth Social schrieb er, der Iran habe zu lange gebraucht, um einen Deal auszuhandeln. Jetzt müsse er die Konsequenzen tragen. Soweit der Star-FM-Nachrichten-Überblick.
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Darf es vielleicht auch ein bisschen dunkler sein? Für alle, die auf den unverwechselbaren Sound von From Ashes to New stehen, gibt's jetzt was auf die Ohren. Die For You heißt ihre Single. Und die hörst du jetzt in der Star FM.

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1: Im Studio Christian Haffmann. An der Nürnberger U-Bahn-Haltestelle Sündersbühl hat heute Morgen ein Elektroteil in einem Schaltschrank gekokelt. Rauch stieg aus dem Tunnel, die Brandmeldeanlage hat Alarm geschlagen und die Feuerwehr war mit zahlreichen Kräften vor Ort. Wegen des Einsatzes fuhr die U3 bis kurz vor zwei nicht zwischen Großholt und Hauptbahnhof. Fahrgäste mussten auf Ersatzbusse umsteigen. Laut ADAC ist Benzin diese Woche etwas günstiger geworden. Super E10 kostete im Schnitt 1,91 Euro pro Liter, rund 1,2 Cent weniger als letzte Woche. Diesel hat sich dagegen leicht verteuert. 1,89, ein Plus von einem halben Cent. Der ADAC kritisiert, dass die Preise eigentlich noch stärker sinken müssten. Rohöl ist in den letzten Wochen deutlich billiger geworden. US-Präsident Trump hat dem Iran nach gegenseitigen Angriffen erneut gedroht. Auf seiner Plattform Truth Social schrieb er, der Iran habe zu lange gebraucht, um einen Deal auszuhandeln. Jetzt müsse er die Konsequenzen tragen. Soweit der Star-FM-Nachrichten-Überblick.
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